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1: Im Studio Sönke Röhling. In der Leipziger Innenstadt ist ein Mann mit einem Auto in eine Menschenmenge gerast. Zwei Menschen wurden getötet, weitere wurden zum Teil schwer verletzt. Der mutmaßliche Amokfahrer soll psychisch krank sein. Er ließ sich widerstandslos festnehmen. Ob in dem Fall eine Mordanklage erfolgt, dazu sagte Heiko Teggers von der Deutschen Polizeigewerkschaft im ZDF.
2: Das hängt davon ab, wie der Gesundheitszustand dieses Täters zum Zeitpunkt der Tat war. Deshalb ist es wichtig, dass sehr akribisch ermittelt wird. Und da gehören nicht nur die Spuren am Tatort zu, sondern auch die intensive Ermittlung zum Hintergrund dieser Tat. Und nur wenn alle Fakten ausgewertet werden, kann die Staatsanwaltschaft die Anklage erheben und ein Gericht entscheidet dann über die Höhe der Strafe.
1: Deutschland bringt sich für einen möglichen Einsatz in der Straße von Hormuz in Stellung. Das Minenjagdboot Fulda ist von Kiel aus Richtung Mittelmeer gestartet. Wenn der Krieg zwischen den USA und dem Iran vorbei ist, soll eine internationale Mission die wichtige Meerenge für die Schifffahrt sichern. SPD, Grüne und Linke legen ihre Konten beim Internetdienst X still. In einer abgestimmten Aktion posten sie, X sei in den letzten Jahren im Chaos versunken und fordere Desinformation. Der US-Milliardär Elon Musk hatte vor knapp 4 Jahren Twitter gekauft, in X umbenannt und unter anderem den Schutz gegen Fake News ausgehöhlt. Grüne, Linke und SPD bespielen jetzt ihre offiziellen Parteiaccounts und die der Bundestagsfraktion nicht mehr, sondern nutzen andere Plattformen. Auch viele Politiker aus ihren Reihen kehren X den Rücken. Das Bundeskartellamt fordert die Mineralölkonzerne auf, den Tankrabatt voll an die Verbraucher weiterzureichen. Laut Behördenchef Mund sind die Preise nicht um 17, sondern nur um knapp 13 Cent gesunken. Die Mineralölwirtschaft weist den Vorwurf zurück. Steigende Preise und die schwache Konjunktur trüben die Verbraucherstimmung in Deutschland. Sie ist auf den tiefsten Stand seit gut 3 Jahren gefallen. Das zeigt das Konsumbarometer des Handelsverbands. Die Experten sagen, die Hoffnungen auf eine Erholung wurden durch den Iran-Krieg zunichte gemacht.
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1: Schauer und einzelne Gewitter sind noch ein Thema, vor allem in der Mitte und in Richtung Süden. Das lässt aber nach und in der Nacht wird es in vielen Ecken trocken, bei Tiefstwerten zwischen 12 und 6 Grad. Tagsüber bleibt es im Norden oft trocken, sonst ziehen viele Wolken durch und es kommt immer wieder mal Regen und Gewitter dazu. Das Ganze bei maximal 27 Grad.
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1: Im Studio Sönke Röhling. Schönen guten Morgen. In Leipzig hat ein mutmaßlicher Amokfahrer 2 Menschen getötet und 3 weitere schwer verletzt. Es gibt offenbar Dutzende Leichtverletzte. Die leitende Oberstaatsanwältin Claudia Laube sagte:
2: Wir haben leider weitere Menschen zu beklagen, die in Krankenhäusern noch um ihr Leben kämpfen. Wir haben eine Vielzahl von Verletzten und deswegen hat die Staatsanwaltschaft ein Verfahren eingeleitet wegen versuchten Mordes in 2 Fällen und Mordes in 2 vollendeten Fällen. Wir gehen von einer Amoktat aus. Es gibt keine Anhaltspunkte für irgendeine andere Lesart. Es gibt keinerlei Anhaltspunkte für einen weiteren Tatbeteiligten.
1: Der Amokfahrer soll psychisch auffällig gewesen sein. Wie es heißt, soll er noch bis gestern in der Psychiatrie gewesen sein. Die deutsche Marine hat ein Minenjagdboot in Richtung Mittelmeer geschickt. So will sich die Bundesregierung auf einen möglichen Einsatz in der Straße von Hormuz vorbereiten. Das Schiff könnte dabei helfen, die Meerenge für die Schifffahrt zu sichern. Der Bundestag müsste aber noch grünes Licht für so eine Mission geben. Verkehrsminister Schnieder hat den Tankrabatt verteidigt. Im Interview mit dem Redaktionsnetzwerk Deutschland spricht er von einer richtigen Entscheidung. Einzelne Branchen und Verkehrsteilnehmer seien auf das Auto oder den LKW angewiesen und bräuchten Unterstützung. Schnieder schließt auch nicht aus, dass der Rabatt verlängert werden könnte. Man behalte die Lage im Blick und schaue, was erforderlich ist. Der Forderung, den Spritverbrauch mit einem Tempolimit auf Autobahnen zu senken, erteilte Schnieder dagegen eine Absage. In Washington hat der Secret Service einen bewaffneten Mann in der Nähe des Weißen Hauses niedergeschossen. Als sich die Einsatzkräfte dem Verdächtigen näherten, soll er Schüsse abgegeben haben. Daraufhin erwiderten sie das Feuer. Das Weiße Haus wurde vorübergehend abgeriegelt. Mit mehr als 35 Millionen Euro fördert die Bundesregierung die Sanierung mehrerer Kulturbauten in Deutschland. Fördermittel gehen zum Beispiel an die Kaiser-Wilhelm-Gedächtniskirche in Berlin oder das Museum für Hamburgische Geschichte. Kulturbauten seien nicht nur Steine, sondern Gehäuse der deutschen Identität, so Kulturstaatsminister Weimar.
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1: Schauer und einzelne Gewitter sind noch ein Thema, vor allem in der Mitte und in Richtung Süden. Das lässt aber nach und in der Nacht wird es in vielen Ecken trocken, bei Tiefstwerten zwischen 12 und 6 Grad. Tagsüber bleibt es im Norden oft trocken, sonst ziehen viele Wolken durch und es kommt immer wieder mal Regen und Gewitter dazu. Das Ganze bei maximal 27 Grad.
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1: Im Studio sind Gröling. Schönen guten Morgen. Nach der Amokfahrt in der Leipziger Innenstadt mit zwei Toten laufen die Ermittlungen von Polizei und Staatsanwaltschaft auf Hochtouren. Ein Autofahrer war durch eine Fußgängerzone gerast und hatte zahlreiche Menschen erfasst. Er wurde nach Ort und Stelle festgenommen. Es soll sich um einen 33-jährigen Mann aus Leipzig handeln. Es heißt, er sei psychisch auffällig gewesen. Oberbürgermeister Burkhard Jung sagte:
2: Es gab unglaublich viele Menschen in der Innenstadt, die sofort spontan kleine Gesten gezeigt haben, Wasser gereicht haben, geholfen haben. Auch dafür ganz, ganz herzlichen Dank. Ich bedanke mich ganz, ganz herzlich bei der Polizei, die den Täter festgenommen hat. Ich bedanke mich bei der Feuerwehr, die sehr schnell vor Ort war und abgesperrt hat. Aber es ist wirklich kaum zu ertragen, eine solche Tat an einem Montagnachmittag in der Innenstadt.
1: Nach der Amokfahrt hat die Leipziger Polizei ein Hinweisportal und ein Hinweistelefon freigeschaltet. Dort können Zeugen zum Beispiel Fotos oder Videos hochladen oder Hinweise zum Tathergang geben. Sachsens Ministerpräsident Kretschmer sagte, man werde alles daran setzen, die Tat schnell und vollständig aufzuklären. Deutschland will dabei helfen, die Straße von Hormuz zu sichern und bringt sich dafür jetzt in Stellung. Das Minenjagdboot Fulda ist von Kiel aus Richtung Mittelmeer gestartet. Verteidigungsminister Pistorius sagt im ZDF:
3: Wir sind bereit, unter bestimmten Bedingungen zu helfen bei der Räumung und der Sicherung der Straße von Hormuz. Kaum jemand in der NATO hat so ausgefeilte Fähigkeiten im Bereich der Minenräumung. Und diese wollen wir zur Verfügung stellen. Und um das im Falle eines Mandats schneller bewerkstelligen zu können, verlegen wir den Minenräumer jetzt schon ins Mittelmeer, damit es dann von da aus nur noch die Hälfte der Strecke ist und sie schnell vor Ort helfen kann. Und wenn das soweit käme, würde ja dann auch ein Marineversorger zur Seite gestellt.
1: Sollte der Einsatz der Fulda notwendig werden, müsste der Bundestag noch zustimmen. Das Bundeskartellamt fordert die Mineralölkonzerne auf, den Tankrabatt voll an die Verbraucher weiterzureichen. Laut Behördenchef Mund sind die Preise nicht um 17, sondern nur um knapp 13 Cent gesunken. Die Mineralölwirtschaft weist den Vorwurf zurück.
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4: Schauerartiger Regen ist gerade vor allem in der norddeutschen Tiefebene unterwegs, teils auch kräftiger, sonst wird's Richtung Mitte und Süden eher trocken. Und hier und da lockert es auch schon auf, ganz im Norden sind auch mal weniger Wolken dabei. Die Temperaturen liegen aktuell zwischen 14 und 7 Grad, tagsüber dann oft wechselhaft, im Norden eher mit Regen und einzelnen Gewittern, sonst meist trocken, maximal bis 25 Grad.
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3: Im Studio Gisa Weber, schönen guten Morgen. Bei einer mutmaßlichen Amokfahrt in Leipzig sind zwei Menschen getötet worden. Weitere wurden zum Teil schwer verletzt. Der Täter war am frühen Abend mit dem Auto durch die Fußgängerzone gerast. Laut den Behörden handelt es sich um einen 33 Jahre alten Deutschen. Er wurde noch an Ort und Stelle festgenommen. Gegen ihn wird unter anderem wegen Mordes und versuchten Mordes ermittelt, so Oberstaatsanwältin Claudia Laube.
4: Wir bitten Sie auch darum, keine überflüssigen Ängste zu schüren. Wir gehen von einer Amoktat aus. Es gibt keine Anhaltspunkte für irgendeine andere Lesart. Es gibt keinerlei Anhaltspunkte für einen weiteren Tatbeteiligten.
3: Donald Trump schwingt mal wieder die Zollkeule und die EU reagiert. In Paris treffen sich Vertreter der EU und der USA, um über die neuesten Zolldrohungen des US-Präsidenten zu sprechen. Mehr von Dirk Justus.
5: Vor einigen Tagen hatte Trump neue Zölle auf EU-Autos angekündigt. Sie sollen von 15% auf 25% steigen. Was vor allem deutsche Autobauer hart treffen würde. Noch ist unklar, was die EU jetzt machen wird. Das Gespräch des EU-Handelskommissars und des US-Handelsbeauftragten findet heute am Rande eines G7-Treffens in Paris statt. Dabei soll es auch um die hohen Strafzölle der USA gehen.
3: Verkehrsminister Schnieder hat den Tankrabatt verteidigt. Einzelne Branchen und Verkehrsteilnehmer seien auf Auto und Lkw angewiesen und bräuchten Unterstützung, sagte er dem Redaktionsnetzwerk Deutschland. Der Forderung nach einem Tempolimit auf Autobahnen erteilte Schnieder eine Absage. Die russische Armee hat eine einseitige Waffenruhe mit der Ukraine angekündigt. Sie soll Freitag und Samstag gelten, rund um die russischen Feierlichkeiten zur Erinnerung an den Sieg über Deutschland im Zweiten Weltkrieg. Sollte die Ukraine sich nicht daran halten, droht Moskau mit Vergeltungsangriffen. Welches Team zieht als erstes ins Endspiel der Fußball-Champions League ein? Das entscheidet sich heute im Halbfinal-Rückspiel zwischen dem FC Arsenal und Atletico Madrid. Für beide Teams ist nach dem 1:1 im Hinspiel noch alles drin. Morgen sind dann die Bayern erneut gegen Paris Saint-Germain gefordert.
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5: Schauerartiger Regen ist gerade vor allem in der norddeutschen Tiefebene unterwegs, teils auch kräftiger, sonst wird's Richtung Mitte und Süden eher trocken. Und hier und da lockert es auch schon auf, ganz im Norden sind auch mal weniger Wolken dabei. Die Temperaturen liegen aktuell zwischen 14 und 7 Grad, tagsüber dann oft wechselhaft, im Norden eher mit Regen und einzelnen Gewittern, sonst meist trocken, maximal bis 25 Grad.
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1: Im Studio Gisa Weber, schönen guten Morgen. In der Leipziger Innenstadt sind zwei Menschen durch einen mutmaßlichen Amokfahrer ums Leben gekommen. Der Mann raste mit dem Auto durch die belebte Fußgängerzone. Dabei wurden mehrere weitere Menschen zum Teil schwer verletzt. Der 33-jährige Deutsche wurde festgenommen. Leipzigs Oberbürgermeister Burkhard Jung sagte am Abend:
2: Eine fürchterliche Tragödie hat sich heute in Leipzig ereignet. Wir sind fassungslos über das, was geschehen ist. Man findet gar nicht die richtigen Worte für diese fürchterliche Amokfahrt. Gedanken sind natürlich jetzt bei den Opfern, bei den Angehörigen, bei den Menschen, die auch psychisch das kaum ertragen können.
1: Mit neuen Zöllen auf EU-Autos sorgt US-Präsident Trump mal wieder für Verunsicherung. Beim G7-Treffen in Paris sprechen Vertreter der USA und der EU heute darüber. Trump will die Zölle von 15% auf 25% anheben. Das würde vor allem deutsche Autobauer hart treffen. Noch ist unklar, wie die EU auf die neuesten Drohungen reagieren wird. Bei dem G7-Treffen der Handelsminister soll es heute auch um die hohen Stahlzölle der USA gehen. Verteidigungsminister Pistorius hat mit Besorgnis auf die Ankündigung der USA reagiert, auf die geplante Stationierung von Tomahawk-Marschflugkörpern in Deutschland zu verzichten. Im ZDF sagte er, das verlängere die Fähigkeitslücke der Europäer. Diese müssten nun schneller eigene Waffen mit großer Reichweite entwickeln. Das Bundeskartellamt fordert die Mineralölkonzerne auf, den Tankrabatt voll an die Verbraucher weiterzureichen. Laut Behördenchef Mund sind die Preise nicht um 17, sondern nur um knapp 13 Cent gesunken. Die Mineralölwirtschaft weist den Vorwurf zurück. In der Fußball-Champions League wird heute das erste Finalticket vergeben. Der FC Arsenal und Atletico Madrid stehen sich nach dem 1:1 im Hinspiel nun im Rückspiel gegenüber. Morgen will auch der FC Bayern ins Endspiel. Das spektakuläre Hinspiel verloren die Münchner gegen PSG knapp mit 4:5.
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3: Ziemlich wechselhaft geht's in den Morgen mit ein paar Schauern, zum Beispiel im Norden. Weiter südlich ist es eher trocken und ab und zu kommt schon die Sonne raus. Im Lauf des Tages zieht erstmal häufiger die Sonne durch, später kommen dann von Südwesten her wieder kräftige Schauer und teilweise Gewitter rein. Die Höchstwerte liegen bei 12 bis 25 Grad. Morgen meist Sonne und Wolken, zwischendurch auch mal Regen und maximal bis 23 Grad.
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1: Im Studio Gisa Weber, schönen guten Morgen. In Leipzig hat ein mutmaßlicher Amokfahrer 2 Menschen getötet und 3 weitere schwer verletzt. Es gibt offenbar Dutzende Leichtverletzte. Die leitende Oberstaatsanwältin Claudia Laube sagte:
2: Wir haben leider weitere Menschen zu beklagen, die in Krankenhäusern noch um ihr Leben kämpfen. Wir haben eine Vielzahl von Verletzten und deswegen hat die Staatsanwaltschaft ein Verfahren eingeleitet wegen versuchten Mordes in 2 Fällen und Mordes in 2 vollendeten Fällen. Wir gehen von einer Amoktat aus. Es gibt keine Anhaltspunkte für irgendeine andere Lesart. Es gibt keinerlei Anhaltspunkte für einen weiteren Tatbeteiligten.
1: Der Amokfahrer soll psychisch auffällig gewesen sein. Wie es heißt, soll er noch bis vorgestern in der Psychiatrie gewesen sein. Nach der Drohung von US-Präsident Trump, die Zölle für Fahrzeuge aus der EU auf 25% zu erhöhen, drängen zahlreiche EU-Mitgliedsländer auf einen baldigen Abschluss des Handelsabkommens mit den USA. Bereits heute will sich EU-Kommissar Šefčovič mit dem US-Handelsbeauftragten Greer treffen. Dabei solle es um die Umsetzung der Absprachen zum Handelsabkommen aus dem vergangenen Sommer gehen. Das Abkommen muss vom EU-Parlament und den Mitgliedstaaten noch gebilligt werden. Bundeskanzler Merz hatte zuletzt mehr Tempo vom EU-Parlament gefordert. Im Krieg zwischen Russland und der Ukraine stellen beide Seiten eine Feuerpause in Aussicht. Moskau hat rund um die Gedenkfeier zum Weltkriegsende am Freitag und Samstag eine einseitige Waffenruhe angekündigt. Die Ukraine will schon ab morgen mit einer eigenen Feuerpause beginnen. Das Bundeskartellamt fordert die Mineralölkonzerne auf, den Tankrabatt voll an die Verbraucher weiterzureichen. Laut Behördenchef Mund sind die Preise nicht um 17, sondern nur um knapp 13 Cent gesunken. Die Mineralölwirtschaft weist den Vorwurf zurück. Mehrere Verbände fordern eine Pflicht zur Barrierefreiheit. In Berlin gibt es dazu heute eine Demo und eine Petition mit rund 80.000 Unterschriften wird im Bundestag übergeben. Die Kritik: Für Menschen mit Behinderung gibt es in vielen Unternehmen noch zu viele Hürden. Da müsse die Politik nachschärfen.
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3: Ziemlich wechselhaft geht's in den Morgen mit ein paar Schauern, zum Beispiel im Norden. Weiter südlich ist es eher trocken und ab und zu kommt schon die Sonne raus. Im Lauf des Tages zieht erstmal häufiger die Sonne durch, später kommen dann von Südwesten her wieder kräftige Schauer und teilweise Gewitter rein. Die Höchstwerte liegen bei 12 bis 25 Grad. Morgen meist Sonne und Wolken, zwischendurch auch mal Regen und maximal bis 23 Grad.
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1: Im Studio Gisa Weber, schönen guten Morgen. Nach der Amokfahrt in der Leipziger Innenstadt mit 2 Toten wird jetzt auf Hochtouren ermittelt. Ein Autofahrer war durch eine Fußgängerzone gerast und hatte zahlreiche Menschen erfasst. Er wurde noch an Ort und Stelle festgenommen. Es soll sich um einen 33-jährigen Mann aus Leipzig handeln. Es heißt, er sei psychisch auffällig gewesen. Oberbürgermeister Burkhard Jung sagte:
2: Es gab unglaublich viele Menschen in der Innenstadt, die sofort spontan kleine Gesten gezeigt haben, Wasser gereicht haben, geholfen haben. Auch dafür ganz, ganz herzlichen Dank. Ich bedanke mich ganz, ganz herzlich bei der Polizei, die den Täter festgenommen hat. Ich bedanke mich bei der Feuerwehr, die sehr schnell vor Ort war und abgesperrt hat. Aber es ist wirklich kaum zu ertragen, eine solche Tat an einem Montagnachmittag in der Innenstadt.
1: Nach der Amokfahrt hat die Leipziger Polizei ein Hinweisportal und ein Hinweistelefon freigeschaltet. Dort können Zeugen zum Beispiel Fotos und Videos hochladen oder Hinweise zum Tathergang geben. Sachsens Ministerpräsident Kretschmer sagte, man werde alles daran setzen, die Tat schnell und vollständig aufzuklären. Nach Russland hat auch die Ukraine eine Feuerpause angekündigt. Laut Präsident Selenskyj soll die Waffenruhe in der kommenden Nacht beginnen. Wie lange sie dauern soll, sagte er nicht. Zuvor hatte Moskau angekündigt, dass am Freitag und am Samstag rund um die Gedenkfeier zum Weltkriegsende eine Waffenruhe gelten soll. Zuletzt hatten beide Länder während des orthodoxen Osterfestes im April eine Feuerpause angeordnet. Beide Seiten warfen sich danach vor, gegen die Abmachungen verstoßen zu haben. Mit neuen Zöllen auf EU-Autos sorgt US-Präsident Trump mal wieder für Verunsicherung. Beim G7-Treffen in Paris sprechen Vertreter der USA und der EU heute darüber. Trump will die Zölle von 15% auf 25% anheben. Das würde vor allem deutsche Autobauer hart treffen. Verkehrsminister Schnieder hat den Tankrabatt verteidigt. Einzelne Branchen und Verkehrsteilnehmer seien auf Auto und Lkw angewiesen und bräuchten Unterstützung, sagte er dem Redaktionsnetzwerk Deutschland. Der Forderung nach einem Tempolimit auf Autobahnen erteilte Schnieder eine Absage. In der Fußball-Champions League wird heute das erste Finalticket vergeben. Der FC Arsenal und Atletico Madrid stehen sich nach dem 1:1 im Hinspiel nun im Rückspiel gegenüber. Morgen will auch der FC Bayern ins Endspiel. Das spektakuläre Hinspiel verloren die Münchner gegen PSG knapp mit 4:5.
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3: Wolken und ein bisschen Sonne wechseln sich heute Vormittag ab. Dazu fällt im Osten noch Regen, sonst bleibt's erstmal eher trocken. Später breitet sich von Südwesten her kräftiger Regen aus, ab und zu auch mit Gewitter dabei, während es im Norden freundlich bleibt. Die Höchstwerte liegen zwischen 12 und 25 Grad. Morgen dann viele Wolken, vereinzelt kräftige Schauer und Gewitter, maximal um 21 Grad.
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1: Im Studio Gisa Weber. Schönen guten Tag. Nach der Amokfahrt in der Leipziger Innenstadt mit zwei Toten laufen die Ermittlungen von Polizei und Staatsanwaltschaft auf Hochtouren. Ein Autofahrer war durch eine Fußgängerzone gerast und hatte zahlreiche Menschen erfasst. Er wurde noch an Ort und Stelle festgenommen. Es soll sich um einen 33-jährigen Mann aus Leipzig handeln. Es heißt, er sei psychisch auffällig gewesen. Unterdessen hat die Leipziger Polizei ein Hinweisportal und ein Hinweistelefon freigeschaltet. Dort können Zeugen zum Beispiel Fotos und Videos hochladen oder Hinweise zum Tathergang geben. Donald Trump schwingt mal wieder die Zollkeule und die EU reagiert. In Paris treffen sich Vertreter der EU und der USA, um über die neuesten Zolldrohungen des US-Präsidenten zu sprechen. Mehr von Dirk Justus.
2: Vor einigen Tagen hatte Trump neue Zölle auf EU-Autos angekündigt. Sie sollen von 15% auf 25% steigen. Was vor allem deutsche Autobauer hart treffen würde. Noch ist unklar, was die EU jetzt machen wird. Das Gespräch des EU-Handelskommissars und des US-Handelsbeauftragten findet heute am Rande eines G7-Treffens in Paris statt. Dabei soll es auch um die hohen Strafzölle der USA gehen.
1: Bundesverkehrsminister Schnieder schließt eine Verlängerung des Tankrabatts nicht aus. Dem Redaktionsnetzwerk Deutschland sagte der CDU-Politiker, man wolle die Lage weiter beobachten. Finn Riebesell-Freundlieb.
3: Seit dem 1. Mai gilt eine Steuersenkung auf Diesel und Benzin von rund 17 Cent pro Liter, erstmal für 2 Monate. Allerdings sind die Spritpreise nicht in der entsprechenden Höhe gefallen. Das sorgt weiter für Kritik. Schnieder verteidigt dagegen den Tankrabatt und spricht von einer richtigen Entscheidung. Viele Branchen und Pendler seien auf Auto oder LKW angewiesen und müssten entlastet werden. Der Forderung, den Spritverbrauch mit einem Tempolimit auf Autobahnen zu senken, erteilte der Minister eine Absage.
1: Unionsfraktionschef Spahn will sich heute im Amt bestätigen lassen. Zuletzt stand er wegen der Maskenaffäre unter Druck. Mit einer Gegenkandidatur wird aber nicht gerechnet. Bei der letzten Wahl zum Fraktionschef hatte Spahn 91% der Stimmen bekommen. Welches Team zieht als erstes ins Endspiel der Fußball-Champions League ein? Das entscheidet sich heute im Halbfinal-Rückspiel zwischen dem FC Arsenal und Atletico Madrid. Für beide Teams ist nach dem 1:1 im Hinspiel noch alles drin. Morgen sind dann die Bayern erneut gegen Paris Saint-Germain gefordert.
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2: Wolken und ein bisschen Sonne wechseln sich heute Vormittag ab. Dazu fällt im Osten noch Regen, sonst bleibt's erstmal eher trocken. Später breitet sich von Südwesten her kräftiger Regen aus, ab und zu auch mit Gewitter dabei, während es im Norden freundlich bleibt. Die Höchstwerte liegen zwischen 12 und 25 Grad. Morgen dann viele Wolken, vereinzelt kräftige Schauer und Gewitter, maximal um 21 Grad.
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7: Im Studio Gisa Weber, schönen guten Tag. Der Schock nach der Amokfahrt in Leipzig sitzt tief. Ein Mann war gestern mit einem Auto durch die Innenstadt gerast. Zwei Menschen wurden getötet, viele weitere verletzt. Die Ermittlungen laufen auf Hochtouren. Tom Husse berichtet aus Leipzig.
8: Ja, das Motiv des 33-Jährigen ist bislang noch unklar. Hinweise auf einen politischen oder religiösen Hintergrund gibt es Stand jetzt nicht. Wie es heißt, soll der Mann aber schon vor der Tat psychisch auffällig gewesen sein. Weitere Infos wollen die Behörden im Laufe des Tages bekannt geben. Der betroffene Bereich in der Leipziger Fußgängerzone wurde gesperrt. Viele Geschäfte bleiben auch heute geschlossen.
7: Donald Trump schwingt mal wieder die Zollkeule und die EU reagiert. In Paris treffen sich Vertreter der EU und der USA, um über die neuesten Zolldrohungen des US-Präsidenten zu sprechen. Mehr von Dirk Justus.
9: Vor einigen Tagen hatte Trump neue Zölle auf EU-Autos angekündigt. Sie sollen von 15% auf 25% steigen. Was vor allem deutsche Autobauer hart treffen würde. Noch ist unklar, was die EU jetzt machen wird. Das Gespräch des EU-Handelskommissars und des US-Handelsbeauftragten findet heute am Rande eines G7-Treffens in Paris statt. Dabei soll es auch um die hohen Strafzölle der USA gehen.
7: Nach Russland hat auch die Ukraine eine Feuerpause angekündigt. Laut Präsident Zelensky soll die Waffenruhe in der kommenden Nacht beginnen. Wie lange sie dauern soll, sagte er nicht. Zuvor hatte Moskau angekündigt, dass am Freitag und am Samstag rund um die Gedenkfeier zum Weltkriegsende eine Waffenruhe gelten soll. Zuletzt hatten beide Länder während des orthodoxen Osterfestes im April eine Feuerpause angeordnet. Beide Seiten warfen sich danach vor, gegen die Abmachungen verstoßen zu haben. Verteidigungsminister Pistorius hat mit Besorgnis auf die Ankündigung der USA reagiert, auf die geplante Stationierung von Tomahawk-Marschflugkörpern in Deutschland zu verzichten. Im ZDF sagte er, das verlängere die Fähigkeitslücke der Europäer. Diese müssten nun schneller eigene Waffen mit großer Reichweite entwickeln. In der Fußball-Champions League wird heute das erste Finalticket vergeben. Der FC Arsenal und Atletico Madrid stehen sich nach dem 1:1 im Hinspiel nun im Rückspiel gegenüber. Morgen will auch der FC Bayern ins Endspiel. Das spektakuläre Hinspiel verloren die Münchner gegen PSG knapp mit 4:5.
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9: Ein Mix aus Sonne und Wolken. Im Norden wirkt es am freundlichsten und trocken. Später kommt von Südwesten her verbreitet kräftiger Regen dazu. Ab und zu auch ein Gewitter. Im Osten zieht der Regen eher ab. Die Höchstwerte liegen zwischen 12 und 25 Grad. Morgen viele Wolken, dazu vereinzelt kräftige Schauer und Gewitter. Maximal bis 23 Grad.
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1: Im Studio Gisa Weber, schönen guten Tag. Die Ermittlungen nach der tödlichen Amokfahrt von Leipzig laufen auf Hochtouren. Noch ist unklar, warum der 33-jährige Täter gestern mit seinem Auto durch die Innenstadt gerast ist. Hinweise auf einen politischen oder religiösen Hintergrund gibt es nicht. Der Mann soll aber schon vor der Tat psychisch auffällig gewesen sein. Zwei Menschen waren gestern bei dem Vorfall in der Fußgängerzone getötet worden. Die leitende Oberstaatsanwältin Claudia Laube sagte:
2: Wir haben eine Vielzahl von Verletzten und deswegen hat die Staatsanwaltschaft ein Verfahren eingeleitet wegen versuchten Mordes in zwei Fällen und Mordes in zwei vollendeten Fällen. Es gibt keinerlei Anhaltspunkte für einen weiteren Tatbeteiligten.
1: Im Krieg zwischen Russland und der Ukraine stellen beide Seiten eine Feuerpause in Aussicht. Moskau hat rund um die Gedenkfeier zum Weltkriegsende am Freitag und Samstag eine einseitige Waffenruhe angekündigt. Die Ukraine will schon ab morgen mit einer eigenen Feuerpause beginnen. Kunden großer deutscher Reiseveranstalter müssen vorerst nichts auf bereits gebuchte Urlaube draufzahlen, trotz hoher Kerosinpreise. Das haben die Anbieter TUI, Altus und DerTour dem Tagesspiegel mitgeteilt. Einzelheiten von Jana Klonikowski.
3: Theoretisch wäre eine nachträgliche Erhöhung des Reisepreises sogar erlaubt, wenn die Treibstoffkosten für die Veranstalter gestiegen sind. Das steht häufig im Vertrag, muss den Reisenden aber spätestens 20 Tage vor Reisebeginn mitgeteilt werden. Dass Urlaubsreisen ganz gestrichen werden, müssen Kunden aber aktuell wohl nicht fürchten. Allerdings gilt auch, für künftige Buchungen könnten die Preise steigen.
1: Mehr Respekt für Beschäftigte der Deutschen Bahn. Das fordert der Konzern. Seit heute sind verschiedene Motive an Bahnhöfen und in Zügen zu sehen. Da steht etwa, die Würde des Menschen ist unantastbar, auch für alle in Uniform. Im Februar war ein Bahnmitarbeiter in Rheinland-Pfalz von einem Schwarzfahrer getötet worden. Welches Team zieht als erstes ins Endspiel der Fußball-Champions League ein? Das entscheidet sich heute im Halbfinal-Rückspiel zwischen dem FC Arsenal und Atletico Madrid. Für beide Teams ist nach dem 1:1 im Hinspiel noch alles drin. Morgen sind dann die Bayern erneut gegen Paris Saint-Germain gefordert.
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4: Ein Mix aus Sonne und Wolken. Im Norden wirkt es am freundlichsten und trocken. Später kommt von Südwesten her verbreitet kräftiger Regen dazu. Ab und zu auch ein Gewitter. Im Osten zieht der Regen eher ab. Die Höchstwerte liegen zwischen 12 und 25 Grad. Morgen viele Wolken, dazu vereinzelt kräftige Schauer und Gewitter. Maximal bis 23 Grad.
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1: Im Studio Gisa Weber, schönen guten Tag. Der Schock nach der Amokfahrt in Leipzig sitzt tief. Ein Mann war gestern mit einem Auto durch die Innenstadt gerast. Zwei Menschen wurden getötet, viele weitere verletzt. Die Ermittlungen

0: Ermittlungen laufen auf Hochtouren. Das Motiv des 33-Jährigen ist bislang noch unklar. Er soll aber schon vor der Tat psychisch auffällig gewesen sein. Der betroffene Bereich in der Leipziger Fußgängerzone wurde gesperrt. Viele Geschäfte bleiben auch heute geschlossen. Nach Russland hat auch die Ukraine eine Feuerpause angekündigt. Laut Präsident Zelensky soll die Waffenruhe in der kommenden Nacht beginnen. Finn Riebesel, Freund Lieb.
1: Wie lange sie dauern soll, sagte Zelensky nicht. Zuvor hatte Moskau angekündigt, dass am Freitag und Samstag rund um die Gedenkfeier zum Weltkriegsende eine Waffenruhe gelten soll. Ja, ob sich daran gehalten wird, ist ja immer so eine Frage. Zuletzt hatten beide Länder während des orthodoxen Osterfestes im April eine Feuerpause angeordnet. Beide Seiten warfen sich danach vor, dagegen verstoßen zu haben.
0: Das Bundeskartellamt fordert die Mineralölkonzerne nachdrücklich auf, den Tankrabatt voll an die Verbraucher weiterzureichen. Die Steuersenkung spiegele sich bisher nicht hinreichend in den Preisen an den Zapfsäulen wider, so Behördenchef Mund. Statt 17 Cent sind die Preise nur um knapp 13 Cent gesunken. Die Mineralölwirtschaft weist den Vorwurf zurück, die Steuersenkung werde vollständig an die Kunden weitergegeben. Kunden großer deutscher Reiseveranstalter müssen vorerst nichts auf bereits gebuchte Urlaube draufzahlen, trotz hoher Kerosinpreise. Das teilten die Anbieter TUI, Altours und DerTour dem Tagesspiegel mit. Theoretisch wäre eine nachträgliche Preiserhöhung in diesem Fall erlaubt, das steht häufig im Vertrag. Die Deutsche Post will einen historischen Schritt machen. Sie will sich umbenennen und auf dem Börsenparkett als DHL AG auftreten. Der neue Name soll heute bei der Hauptversammlung beschlossen werden. Aber in Deutschland läuft das Brief- und Paketgeschäft weiter unter dem Namen Post.
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3: Wolkig und ziemlich unbeständig ist es gerade in vielen Ecken. Dazu kommen von Südwesten her kräftige Schauer und teils Gewitter runter. Und weiter Richtung Osten zieht der Regen allmählich ab. Bis zum Nachmittag bleibt's wechselhaft. Am freundlichsten ist es an der Küste. Und die Höchstwerte liegen bei 12 bis 28 Grad. Morgen viele Wolken, immer mal Regen und später auch wieder einzelne Gewitter, maximal bis 21 Grad.

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2: Im Studio Fabian Hoffmann, schönen guten Tag. Der Schock nach der Amokfahrt in Leipzig sitzt weiter tief. Ein Mann war gestern mit einem Auto durch die Innenstadt gerast. Zwei Menschen wurden getötet, viele weitere verletzt. Die Ermittlungen laufen auf Hochtouren. Tom Husse berichtet aus Leipzig.
3: Ja, das Motiv des 33-Jährigen ist bislang noch unklar. Hinweise auf einen politischen oder religiösen Hintergrund gibt es Stand jetzt nicht. Wie es heißt, soll der Mann aber schon vor der Tat psychisch auffällig gewesen sein. Weitere Infos wollen die Behörden im Laufe des Tages bekannt geben. Der betroffene Bereich in der Leipziger Fußgängerzone wurde gesperrt. Viele Geschäfte bleiben auch heute geschlossen.
2: Die Diskussionen um den Tankrabatt reißen nicht ab. Seit dem Start letzte Woche ist Diesel im Schnitt nur um 4 statt 17 Cent günstiger geworden. Das berichtet das IFO-Institut. Beim Superbenzin sind es demnach etwa 12 Cent. Finn Riebesel-Freundlieb fasst zusammen.
4: Ein Grund, viele Tankstellen verkaufen noch Sprit, der vor dem 1. Mai teurer eingekauft wurde. Bundesverkehrsminister Schnieder hält die Maßnahme weiter für richtig. Vor allem Pendler und bestimmte Branchen seien auf Entlastung angewiesen, sagte er dem Redaktionsnetzwerk Deutschland. Eine Verlängerung des Tankrabatts über den 30. Juni hinaus schließt Schnieder nicht aus.
2: Kunden großer deutscher Reiseveranstalter müssen vorerst nichts auf bereits gebuchte Urlaube draufzahlen, trotz der hohen Kerosinpreise. Das teilten die Anbieter TUI, Altours und DerTour dem Tagesspiegel mit. Theoretisch wäre eine nachträgliche Preiserhöhung in diesem Fall erlaubt. Das steht häufig im Vertrag. Der illegale Handel mit Haustieren nimmt zu. Das zeigt eine Auswertung des Deutschen Tierschutzbundes. Letztes Jahr wurden mindestens 2250 illegal gehandelte Tiere entdeckt. Die Tierschützer gehen aber auch von einer hohen Dunkelziffer aus. Welches Team zieht als erstes ins Endspiel der Fußball-Champions League ein? Das entscheidet sich heute im Halbfinal-Rückspiel zwischen dem FC Arsenal und Atletico Madrid. Für beide Teams ist nach dem 1:1 im Hinspiel noch alles drin. Morgen sind dann die Bayern erneut gegen Paris Saint-Germain gefordert.
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5: Wolkig und ziemlich unbeständig ist es gerade in vielen Ecken. Dazu kommen von Südwesten her kräftige Schauer und teils Gewitter runter. Und weiter Richtung Osten zieht der Regen allmählich ab. Bis zum Nachmittag bleibt es wechselhaft. Am freundlichsten ist es an der Küste. Und die Höchstwerte liegen bei 12 bis 28 Grad. Morgen viele Wolken, immer mal Regen und später auch wieder einzelne Gewitter, maximal bis 21 Grad.
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Ihr hört Radio Rottersee am Dienstagnachmittag. Wir haben 3:15 Uhr, der am 5. Mai. Und ja, es ist grau draußen, nicht ganz so schön heute, aber doch weitestgehend bis jetzt trocken. Wir hatten 0,2 Liter Niederschlag pro Quadratmeter. Prognose 9,8 Liter. Ob die denn noch kommen? Ich guck mal gerade. Regenradar für heute. Nächsten 2 Stunden nichts. Sind zwar kleine Schauer, die durchs Land gehen, aber tatsächlich, da kommt ein größeres Regenband. Wann war das? Gestern Morgen schon oder wann? Von Luxemburg, Rheinland-Pfalz, Straßburg Richtung Norden. Und das erreicht uns ja so ungefähr in 2,5 Stunden. Zieht ziemlich langsam voran, aber es wird dann länger anhaltenden Regen geben, so wie es aussieht. Und dann kommen wir auf unsere 9,8 Liter pro Quadratmeter. Ich guck mal an die 24-Stunden-Zusammenfassung. Da steht's auch, ja, so eher 18 Uhr fängt's erst so richtig an. Und das zieht sich dann bis in die Nacht rein. Ja, so sieht's auch aus von der Geschwindigkeit, wie das hier vorangeht. Also, Regen ist auf dem Vormarsch für den heutigen Dienstagabend und ja, in den Mittwoch rein noch. Lassen wir uns die Laune aber nicht von verderben. Wir starten gleich um 15 Uhr in die Feierabendhits hier bei Radio Rottersee.

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Wünsche euch einen schönen Dienstagnachmittag, auch wenn der Regen kommt. Lasst euch die Laune nicht verderben und ich sag mal bis später. Am Mikrofon war Tobias.

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1: Im Studio Fabian Hoffmann, schönen guten Tag. In Leipzig gehen die Ermittlungen nach der Amokfahrt weiter. Ein 33-Jähriger war gestern mit einem Auto durch die Innenstadt gerast. Zwei Menschen wurden getötet. Laut dem Sozialministerium war der Mann bis vor kurzem noch in der Psychiatrie gewesen. Die Stadt will ihre Sicherheitsvorkehrungen nun auf den Prüfstand stellen. Sachsens Ministerpräsident Michael Kretschmer sagt:
2: Man fragt sich, kann so etwas verhindert werden? Was hätte man tun können? Auf der anderen Seite bleibt gerade bei Menschen mit psychischen Erkrankungen möglicherweise auch die Situation so, dass wir tatsächlich mit einer gewissen Ohnmacht sagen können, davor kann man sich nicht ausreichend schützen.
1: Auch wenn er noch nicht überall an den Zapfsäulen angekommen ist, Bundesverkehrsminister Schnieder hält den Tankrabatt weiter für richtig. Einzelne Branchen und Pendler bräuchten die Unterstützung, sagte er dem Redaktionsnetzwerk Deutschland. Schnieder schließt auch eine Verlängerung des Tankrabatts nicht aus. Kunden großer deutscher Reiseveranstalter müssen vorerst nichts auf bereits gebuchte Urlaube draufzahlen, trotz der hohen Kerosinpreise. Das haben die Anbieter TUI, Altours und DerTour dem Tagesspiegel mitgeteilt. Einzelheiten von Jana Klonikowski.
3: Theoretisch wäre eine nachträgliche Erhöhung des Reisepreises sogar erlaubt, wenn die Treibstoffkosten für die Veranstalter gestiegen sind. Das steht häufig im Vertrag, muss den Reisenden aber spätestens 20 Tage vor Reisebeginn mitgeteilt werden. Dass Urlaubsreisen ganz gestrichen werden, müssen Kunden aber aktuell wohl nicht fürchten. Allerdings gilt auch, für künftige Buchungen könnten die Preise steigen.
1: Die Experten des Deutschen Meeresmuseums gehen davon aus, dass der mehrfach in der Ostsee gestrandete Buckelwal tot ist. Es sei davon auszugehen, dass das Tier zu geschwächt war, um langfristig in tiefem Wasser zu schwimmen. Seit der Freilassung am Samstag wurde der Wal nicht mehr lebend gesehen. Die Deutsche Post will einen historischen Schritt machen. Sie will sich umbenennen und auf dem Börsenparkett als DHL AG auftreten. Der neue Name soll heute bei der Hauptversammlung beschlossen werden. Aber in Deutschland läuft das Brief- und Paketgeschäft weiter unter dem Namen Post. In der Fußball-Champions League wird heute das erste Finalticket vergeben. Im Halbfinale trifft der FC Arsenal auf Atletico Madrid. Das Hinspiel ging 1:1 aus. Morgen will auch der FC Bayern ins Endspiel. Die Münchner verloren das spektakuläre Hinspiel gegen PSG knapp mit 4:5.
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4: Wechselhaft ist es heute Nachmittag in Deutschland. Im Nordwesten bleibt es meist trocken mit Sonne und Wolken. Daneben ziehen immer wieder dichtere Wolken durch. Dazu kommt von Südwesten her teils kräftiger Regen runter, vereinzelt auch mit Gewittern. Je nach Gegend sind es zwischen 12 und 25 Grad. Morgen dann etwas frischer, oft grau und ab und zu regnerisch mit maximal 21 Grad.
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1: Im Studio Fabian Hoffmann. Schönen guten Tag. Ob sich Städte besser gegen Angriffe wie in Leipzig wappnen können? Sachsens Ministerpräsident Michael Kretschmer zeigt sich da skeptisch. Ein 33-Jähriger war gestern mit einem Auto durch die Innenstadt gerast. Zwei Menschen wurden getötet. Der Mann war bis vor kurzem noch in der Psychiatrie gewesen. Einen ausreichenden Schutz gibt es in solchen Fällen womöglich gar nicht, sagt Kretschmer. Er dankte den zahlreichen Helfern vor Ort.
2: Die sächsische Polizei, die Rettungsdienste, die vielen Menschen aus der Zivilgesellschaft, die Passanten, die Anwohner, die Menschen aus den Geschäften, die sofort geholfen haben. Tolle Menschen, toller Zusammenhalt in dieser tragischen Situation.
1: Die Diskussionen um den Tankrabatt reißen nicht ab. Seit dem Start letzte Woche ist Diesel im Schnitt nur um 4 statt 17 Cent günstiger geworden. Das berichtet das IFO-Institut. Beim Superbenzin sind es demnach etwa 12 Cent. Finn Riebesel, Freund Lieb, fasst zusammen.
3: Ein Grund: viele Tankstellen verkaufen noch Sprit, der vor dem 1. Mai teurer eingekauft wurde. Bundesverkehrsminister Schnieder hält die Maßnahme weiter für richtig. Vor allem Pendler und bestimmte Branchen seien auf Entlastung angewiesen, sagte er dem Redaktionsnetzwerk Deutschland. Eine Verlängerung des Tankrabatts über den 30. Juni hinaus schließt Schnieder nicht aus.
1: Kunden großer deutscher Reiseveranstalter müssen vorerst nichts auf bereits gebuchte Urlaube draufzahlen, trotz der hohen Kerosinpreise. Das teilten die Anbieter TUI, Altours und DerTour dem Tagesspiegel mit. Theoretisch wäre eine nachträgliche Preiserhöhung in diesem Fall erlaubt. Das steht häufig im Vertrag. Der mehrfach in der Ostsee gestrandete Buckelwal ist wahrscheinlich tot. Davon gehen die Experten des Deutschen Meeresmuseums aus. Das Tier wurde seit der Freilassung in der Nordsee am Samstag nicht mehr lebend gesehen. Mehr von Imme Kasten.
4: Es sei davon auszugehen, dass der Wal nicht genug Kraft hatte, um langfristig in tiefem Wasser zu schwimmen, heißt es in dem Statement des Meeresmuseums. Die Experten fordern, Daten zum Wal öffentlich zugänglich zu machen. Die private Rettungsinitiative hatte erklärt, dass ein GPS-Tracker an dem Wal befestigt worden war, bisher aber keine Daten dazu veröffentlicht. Das Meeresmuseum hatte die Rettungsaktion immer wieder kritisiert und auch da schon die Überlebenschancen des Wals bezweifelt.
1: Welches Team zieht als erstes ins Endspiel der Fußball-Champions League ein? Das entscheidet sich heute im Halbfinal-Rückspiel zwischen dem FC Arsenal und Atletico Madrid. Für beide Teams ist nach dem 1:1 im Hinspiel noch alles drin. Morgen sind dann die Bayern erneut gegen Paris Saint-Germain gefordert.
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5: Wechselhaft ist es heute Nachmittag in Deutschland. Im Nordwesten bleibt es meist trocken mit Sonne und Wolken. Daneben ziehen immer wieder dichtere Wolken durch. Dazu kommt von Südwesten her teils kräftiger Regen runter, vereinzelt auch mit Gewittern. Je nach Gegend sind es zwischen 12 und 25 Grad. Morgen dann etwas frischer, oft grau und ab und zu regnerisch mit maximal 21 Grad.
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1: Im Studio Fabian Hoffmann. Schönen guten Tag. Wir können die Innenstädte nicht zu Festungen umbauen, das hat Leipzigs Oberbürgermeister Burkhard Jung nach der Amokfahrt in der Innenstadt gesagt. Ein 33-Jähriger war gestern Nachmittag mit einem Auto in die Fußgängerzone gerast. Zwei Menschen starben. Der Täter war bis vor kurzem noch in der Psychiatrie. Zum Thema Sicherheit sagt Jung:
2: Wir haben Sicherheitskonzepte für Veranstaltungen, wir haben gut abgesprochene Rettungskonzepte mit der Feuerwehr besprochen. Aber die Frage muss natürlich jetzt gestellt werden, können wir es noch besser machen? Können wir auch für die alltägliche Nutzung der Innenstadt vielleicht doch den Zufallsschutz verbessern?
1: Seit dem Start des Tankrabatts ist Diesel im Schnitt nur um 4 statt 17 Cent günstiger geworden. Das berichtet das IFO-Institut. Beim Superbenzin sind es demnach etwa 12 Cent. Ein Grund ist, dass viele Tankstellen noch Sprit verkaufen, der vor der Steuersenkung teuer eingekauft wurde. Der illegale Handel mit Haustieren nimmt zu. Das zeigt eine Auswertung des Deutschen Tierschutzbundes. Letztes Jahr wurden mindestens 2250 illegal gehandelte Tiere entdeckt. Jana Klonikowski.
3: Ja, damit gehen die Zahlen laut Tierschutzbund zum ersten Mal seit der Corona-Pandemie wieder hoch. Damals hatte es Rekordzahlen beim illegalen Tierhandel gegeben. Die Tierschützer gehen aber auch von einer hohen Dunkelziffer aus. Am häufigsten werden Hunde aus Rumänien oder Bulgarien illegal gehandelt. Es wurden aber auch exotische Tiere wie Affen oder Zebras entdeckt. Die Tierschützer fordern strengere Gesetze, vor allem beim Onlinehandel, und mehr Unterstützung für die Tierheime.
1: Wie könnte Olympia in Berlin aussehen? Erste Ideen dazu hat die Hauptstadt heute vorgestellt. Zum Brandenburger Tor könnte es eine goldene Rampe geben. Die meisten Wettkämpfe sollen in Sportstätten stattfinden, die es schon gibt. Die Hauptstadt will sich für die Spiele 2036, 40 oder 44 bewerben. In der Fußball-Champions League wird heute das erste Finalticket vergeben. Im Halbfinale trifft der FC Arsenal auf Atletico Madrid. Das Hinspiel ging 1:1 aus. Morgen will auch der FC Bayern ins Endspiel. Die Münchner verloren das spektakuläre Hinspiel gegen PSG knapp mit 4:5.
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4: Vielerorts wechseln sich Sonne und Wolken ab. Von Südwesten bis in die Mitte kann es aber teils kräftig regnen. Vereinzelt kann es auch gewittern. Richtung Osten zieht der Regen langsam ab, dazu liegen die aktuellen Topwerte zwischen 12 und 28 Grad. Morgen geht's mit Sonne und Wolken weiter, später sind wieder vereinzelt Schauer und Gewitter möglich, bei maximal 23 Grad.
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1: Ja, das sind wohl wir,
2: ja? Ja, ich glaube, also bei aller Liebe, sag mal, wer hat sich denn da wieder ausgetobt? Das hört sich ja richtig professionell an. Das kann ja unmöglich für uns sein.
1: Ja, glaube ich also, auch nicht. Also ich glaube, das kriegen wir
2: nicht das hin. Das geht doch. Gar nicht, also wirklich nicht. Was macht man denn heute überhaupt?
1: Ja, hier ist Points, Points, Points, dein Countdown zum Song Contest, ne?
2: Aha,
1: da haben sie uns zwei ausgesucht und gesagt, hey komm, mach doch mal. Ihr kennt euch doch bestimmt aus. Also ich kenne mich nicht viel aus,
2: aber... Wer kommt auf so ein schmales Brett? Also das würde mich ja jetzt einmal interessieren. Aber ich würde sagen, wir legen einfach mal los und dann schauen wir schon, was das wird. Also
1: richtig.
2: In den nächsten, wie viele Stunden?
1: Ja, jetzt ist mal zwei. Und dann nochmal
2: okay.
1: Zwei. Also insgesamt vier Stunden.
2: Und dann müssen wir wieder zurück ins Heim, oder wie?
1: Dann müssen wir wieder zurück ins Heim. Dann gibt es Abendbrot, habe ich gehört.
2: Okay, na passt ja.
1: In diesem Sinne, rein jetzt hier bei Points, Points, Points, der Countdown zum Song Contest mit Nico
0: und Franz. 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

0: Der Sieger von letztem Jahr.
1: Also.
0: Ja, willst du gleich schon mal sagen?
1: Das gehört ja auch zum ESC, dass man teilweise kurz vorm Gehörsturz steht. Aber das war, ja, keine Ahnung. Ich weiß nicht, wer da gewählt hat, aber ich war es definitiv nicht.
0: Wollen wir der Vollständigkeit halber noch ganz kurz sagen, das war JJ, ja, mit Wasted Love. Also ich bin hier, glaube ich, dafür da, um mal die Titel anzusagen.
1: Ja, das ist wahrscheinlich das Beste.
0: Und du sagst die Meinung oder so.
1: Ja, viel Meinung bin ich auch noch, oder wie war
0: das? Ja, genau, das sind wir zwei. Wie gesagt, wir haben es gerade eben ja schon mal erwähnt, hier bei Points, Points, Points geht es um den Song Contest dieses Jahr, der ja in Wien stattfinden wird. Wissen wir eigentlich, an welchem Tag? Sind wir so gut vorbereitet, oder?
1: Also, soweit ich das jetzt weiß, bin ich nicht gut vorbereitet. Also, wir werden das auf alle Fälle eruieren, wann der 70. Eurovision Song Contest in diesem Jahr stattfindet. Also, wird aber auf alle Fälle, und so gut bin ich vorbereitet, ein Samstag sein.
0: Ja.
1: Und das war jetzt falsch. Verdammte Axt nochmal. Aber wir werden das, ich denke, es wird um den 12.
0: Nee. Doch, ist richtig. 12. Ich habe gerade eben nebenher, echt? Wo du gerade da versucht hast, dein Halbwissen zu erzählen, habe ich mal kurz nachgeguckt. Tatsächlich am 12. Mai geht's los, das ist das erste Halbfinale.
1: Genau, 12., 14. Genau. Und dann das 16.
0: Und am 16. Mai dann das große Finale. Und wir zwei schauen jetzt hier in dieser Show und auch in Teil 2 dieser Show auf alle 35 Songs. Das heißt, wir schauen auf die Songs, die im ersten Halbfinale laufen, wir schauen auf die Songs, die im zweiten Halbfinale laufen und natürlich dann auch die Songs, die dann im Finale laufen werden.
1: Ja, das sind ja dann bloß berauschende 5 mehr.
0: Das ist richtig. Von dem her.
1: Von dem her. Sind wir gut vorbereitet. Was ich schade finde, ist, dass dieses Jahr einige Länder boykottiert haben. Wahrscheinlich mit Recht oder ohne Recht, ich weiß es nicht. Man sollte das Ganze nicht politisieren, obwohl das der ESC in den letzten Jahren wirklich eine politische Angelegenheit geworden ist. Keiner kann aus seiner Haut raus und ich muss zu meiner Schande gestehen, ich sag's ganz ehrlich, der Zankapfel, um den es sich dreht, das ist Israel, die Teilnahme von Israel, und in meinen Augen ist es einer der großen Favoriten in diesem Jahr, aber wir werden es hören.
0: Genau, um nochmal kurz die Rahmenbedingungen hier festzuhalten, wir hören uns die 35 Songs nicht komplett an, sondern wir haben uns dazu entschieden, wir hören uns jeden Song mal rein, wir sprechen über jeden Song und drumherum bauen wir besondere Songs aus den ESC-Jahren. 70 Jahre, Franz hat gerade eben schon gesagt, 70 Jahre lang gibt es den ESC jetzt schon, das 70 ist der Jubiläum quasi, gibt es jetzt. Und wir haben da Songs rausgesucht. Einmal Songs, die vielleicht in Vergessenheit geraten sind, anders dann aber auch Songs, die ich persönlich zum Beispiel gut fand. Zum Beispiel kommt demnächst gleich schon ein Song, wo ich fand den damals cool, als der gelaufen ist, hat es aber nicht wirklich weit geschafft. Aber ist ja nicht schlimm.
1: Nein, das passiert immer wieder und vor allem, was die Geschichte uns auch gelehrt hat, dass nicht unbedingt der Gewinner oft die meisten Airplay-Einsätze im folgenden Jahr hat. Also das ist ja durchaus auch möglich. Brauche ich bloß an die Common Linens denken. Die, glaube ich, wurden dann von den internationalen SC-Stationen rauf und runter gespielt, das kommende Jahr. Und teilweise auch heute noch. Aber ich würde sagen, lange Rede, kurzer Sinn, wir legen los, oder?
0: Genau, das ist Points, Points, Points. Das ist der Countdown zum Song Contest. Und wir haben natürlich ganz viele Songs mit am Start. Und wie wir schon gesagt haben, auch Songs am Start, die vielleicht schon ein bisschen älter sind. Zum Beispiel jetzt den Song, den wir jetzt gleich hier hören werden. Versuch gerade noch schnell zu eruieren, aus welchem Jahr der ist. Weißt du es auswendig?
1: Der müsste eigentlich aus den 60ern, 62 sowas sein. Das ist so ungefähr 10 Jahre, bevor ich auf die Welt kam. Ja, wer kennt sie nicht? Conny Fribbes und ihre zwei kleinen Italiener.
0: Aus dem Jahre 1962 vom ESC.
1: Siehste?
0: Der deutsche Beitrag jetzt hier bei Points, Points, Points.
2: Wien erwartet dich und wir liefern.

0: Aus dem Jahre 2010, Frankreich hat da den Jesse Matador ins Rennen geschickt mit Ale Ola Ole, was gleichzeitig auch für die Fußball-WM dann der Song war.
1: Stimmt, genau, das war dann der, der unsere Lina abgeschleckt hat, ne? Nachher im Green Room.
0: Ja, genau, das war genau der.
1: Ja, genau, der. Ja, der kann mich gut dran erinnern. Ich dachte mir, woher kommt denn der auf einmal? Ne? Also in diesem Sinne.
0: In diesem Sinne.
1: Haben wir schon wieder.
0: Genau, hier ist Points, Points, Points, dein Countdown zum Song Contest.
1: Und ich würde sagen, wir legen jetzt los mit den ersten drei Ländern, mit den ersten drei Teilnehmern in diesem Jahr. Einer davon gehört zu den Big Five und ist genau im Sandwich. Wir hören jetzt Norwegen, Deutschland und Israel. Norway, Germany and Israel. Nico?
2: Israel.

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1: Das waren sie also.
2: Die ersten drei, Israel, Deutschland und Norwegen. Noah Betar mit Michelle, Sarah Engels mit Fire und den letzten, den überlasse ich jetzt dir.
1: Jonas Lof mit Ja, den überlässt du auch nur mir, weil du es gewusst hast, weil ich finde tatsächlich, Norwegen ist tatsächlich einer meiner Geheimfavoriten dieses Jahr.
2: Also ich muss ganz ehrlich sagen, bei mir, also ich denke mir, Israel ist ein schönes Popliedchen, was doch etwas internationalen Flair hat und durchaus Chancen hat. Sarah Engels, Entschuldigung. Der SWR macht genau dort weiter, wo der India aufgehört hat, nämlich wahrscheinlich bei Gottes Willen rechte Tabellenhälfte ziemlich weit unten. Und ja, Norwegen finde ich auch gut. Norwegen ist ein bisschen anders, ne? Also hat was.
1: Er wirkt so ein bisschen simpel, aber irgendwie auch das ist das, was ihn so cool macht, finde ich. Man kann es auch mit 3 Promille noch gut mitsingen. Ja, kriegt jeder hin. Also das kann jeder von sich geben.
2: Ja, das werden wir dann am Ende der zweiten Sendung testen. Ich bin jetzt fest dran, an den 3 Promillen zu arbeiten. In diesem Sinne, oder? Also ich muss ganz ehrlich sagen, Norwegen ist in diesem Block für mich wirklich der Favorit. Also die anderen beiden laufen mit der Härte, aber wie wir in Bayern sagen, aber mehr ist es dann auch nicht.
1: Ja. Ja. Wir schauen mal drauf, was wir sonst noch so haben. Wir haben ja noch tatsächlich 32 andere Songs parat. Mhm. Heute hier ja ein paar Songs noch auf jeden Fall mit am Start in dieser Sendung und in Teil 2 noch ganz viel mehr. Also lohnt sich auf jeden Fall dran zu bleiben bei uns hier bei Points, Points, Points. Jetzt mit Brotherhood of Man. Da kannst du bestimmt wieder was dazu sagen.
2: Ja, es war, ja, United Kingdom. Ich hatte mich immer gefragt, warum Vereinigtes Königreich? Ich war damals ein kleiner Bub. Aber in der Zwischenzeit weiß ich, dass Le Royaume-Uni und Brotherhood of Man, ich denke, das war irgendwer Ende der 70er, aber jedenfalls ein absolut geiler Song. 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

0: Alexander Rybak und Fairy Tale, na, unser hier Experte. Welches Jahr?
1: 2009 in Moskau.
0: Vollkommen richtig, hat er nämlich gewonnen. Wenige Tage vor seinem 23. Geburtstag hat er sich da den Sieg eingefahren für Norwegen. Und jetzt, 17 Jahre später, stehen wir wieder kurz vor unserem wichtigsten und größten Musikevent des Jahres, der Welt.
1: Ja, eigentlich schon, kann man sagen. Fun Fact, ich habe gehört, angeblich will die IBU in Asien auch sowas aufziehen. Ich bin mal gespannt, wie das dann ankommt und ob dann Australien abwandert, aber das steht alles noch in den Sternen. Also das, wir kümmern uns jetzt mal erstmal um Wien 2026 und soweit ich das jetzt überblicke, haben wir wieder einen Dreierblock, oder?
0: Das ist vollkommen richtig. Drei Länder sind wieder mit am Start. Mit am Start ist Litauen.
1: Genau, Armenien ist mit dabei.
0: Und das Sandwich zwischendrin macht Griechenland. Die Griechen, die sind gerne immer so zwischendrin, habe ich gehört.
1: Greece. Ja, der genau. Tzatziki.
0: Der Tzatziki. Ich würde sagen, wir schieben mal das Tzatziki von der Seite und hören uns die drei Songs mal an.
1: Mach mal Zicki Zacki, oder?
0: Zicki Zacki. Hoch die Hände. Oder so.
1: Ja, ja. Alles klar.
2: Litauen. So.

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1: Boah, ja. Wieder drei Songs gehört.
2: Ja, Litauen, Griechenland und Armenien. Und welcher hat dir am besten gefallen?
1: Ich finde es ja spannend, dass zum Beispiel bei Litauen, das ja, der Song ist ja auf Spanisch.
2: Mhm, der bringt eindeutig Latino-Elemente mit. Gefällt mir jetzt vom Rhythmus her, gefällt er mir nicht schlecht. Allerdings, mir fehlt das gewisse Etwas. Was im Gegensatz die anderen beiden jetzt mitbringen, das gewisse Etwas. Aber bei den Griechen habe ich gelesen Feta anstatt Ferto. Und ja, echt unerschmann. Und La Paloma Rumba von Simon. Ich weiß nicht, Armenien ist doch eigentlich mehr der emotionale Part im EST. Das ist doch eigentlich immer tragend gewesen. Und jetzt mit so einem, ich würde schon fast sagen, ja, das geht ja Richtung Sommersound. Also.
1: Auf jeden Fall, die drei Länder machen es spannend. Griechenland ist eigentlich schon immer stark mit dabei. Also die letzten Jahre waren ja die Griechen schon immer, egal wen sie da auf der Bühne stehen hatten, wirklich immer weit vorne mit dabei, weil sie immer irgendwas richtig gemacht haben, auch wenn manche das vielleicht nicht so gesehen haben. Wir sind gespannt.
2: Ja, deswegen fahre ich seit 5 Jahren nach Griechenland, um das Geheimnis rauszufinden. Aber bis jetzt habe ich es noch nicht. Und selbst wenn, dann würde mich der SWR wahrscheinlich nicht anhören. Also keine Ahnung.
1: Ich glaube auch nicht. Wenn, dann müsste es zum Bayerischen Rundfunk gehen. Obwohl, ob sie.
2: Ja, der Bayerische Rundfunk hatte aber in den 80er Jahren die Federführung beim ESC und haben auch bloß einmal gewonnen. Also nehme.
1: Ich wollte gerade sagen, ob die Bayern besser machen würden. Ich bin mir da nicht sicher. Fußball können sie spielen. Mit Musik bin ich mir da nicht so ganz so sicher.
2: Ja, zumindest haben wir unsere Volksmusik und die ist doch auch nicht schlecht, oder? Zumindest, wenn du im Bierzelt sitzt, dann ist dir das wurscht. Ja, nee, glaub mir das.
1: Dürft ihr behalten, eure Volksmusik, ist okay.
2: Ja, also entschuldige bitte, ich kann mich da an eine Sendung erinnern von einem nicht genannten Moderator, der hat da irgendeinen bayerischen Song gehabt und in den war er total verliebt. Das ist zwar jetzt schon 2-3 Jahre her,
1: ich wollte gerade sagen, das habe ich, glaube ich, seelisch und moralisch einfach verdrängt und irgendeinen hinter
2: ja, jetzt hätte er es wieder verdrängt. Eher wieder, weißt du, da sind schon, naja, gut, ist immer das Gleiche. Mit dem Verdrängen. Machen wir einen Ausflug nach Israel jetzt, oder?
1: Ja, machen wir einen Ausflug zu Dana International.
2: Genau.
1: Ja, und die war schon mal auf dem ESC.
2: Die hatten bloß gewonnen, aber ist ja nebensächlich. Ne? Das war damals die erste offiziell queere Person, die den Eurovision Song Contest, oder damals hieß er ja noch Grand Prix de Eurovision de la Chanson, gewonnen hat. Also nur mal so Fun Facts nebenbei. War, ne? Ja, und jetzt gib mal Vollgas.
1: Ach, Vollgas.

0: Mit gerade mal 19 Jahren nahm er 2013 teil, Roberto Bella Rosa.
1: Ja, das war damals Schnittenalarm auf der ESC-Bühne, bei aller Liebe. Belgien, glaube ich, war das damals der Beitrag, ne? Wenn mich nicht alles täuscht.
0: Das war der Beitrag Belgien, genau. Und das Ganze fand ja 2013 in?
1: Das dürfte in Baku gewesen sein.
0: Nein.
1: Nee, warte, nach Baku kam dann Schweden. Also das war dann Malmö.
0: Richtig.
1: Ach ja, das war mit wie hieß sie denn? Petra Mjerdre. Oder Mjerdre, ja, genau, so hieß sie.
0: Das waren noch Zeiten, ne?
1: Ach, das waren noch Zeiten und vor allem die Frau ist echt gut. Also da muss ich ganz ehrlich sagen, da war das Beste am ESC die Moderatorin und die Titelmelodie. Die war nämlich von Avicii.
0: Soll vorkommen. Dass diese Dinge das Beste war an einem ESC. Wobei man ja sagen muss, ist ja schon mal fortschrittlicher wie die letzten zwei Jahre für dich, weil wir müssen mal hier Insiderwissen auspacken.
1: Ja.
0: Wo warst du die letzten zwei Jahre so, wo der ESC lief?
1: Also die letzten zwei Jahre, ich war jeweils in Griechenland, Urlaub. Und ich habe es vermieden, den ESC zu gucken, weil ich, unser Hotel ist relativ international und vor allem es sind sehr viele Holländer da und die Holländer haben in den letzten Jahren immer besser abgeschnitten und das wäre bloß im Frusttrinken an der Hotelbar ausgeartet und das wollte ich mir dann doch nicht geben und deswegen habe ich den ESC nicht gesehen. Aber wir konnten jeweils das Ergebnis ja mehr oder minder dann an den Gesichtern der Holländer ablesen.
0: Dieses Jahr der ESC in Österreich, in Wien.
1: Ja,
0: ich habe mal meinen Bildungsauftrag erfüllt, den wir für diese Sendung ja logischerweise auch haben.
1: Okay.
0: Habe mal kuriose Fakten rausgesucht von Österreich, die man vielleicht sogar nicht weiß. Zum Beispiel, dass Österreich mehr Kühe als Einwohner in manchen Regionen hat und die bekommen im Sommer oft sogar bessere Aussicht als die Touristen. Ist tatsächlich, entspricht wirklich der Wahrheit. Also es ist hier nicht erfunden. Außerdem,
1: Also, man muss jetzt fairerweise sagen, ich weiß, dass der Rest von Deutschland und Österreich irgendwie auf Kriegsfuß sind, aber wir Bayern und die Österreicher, wir sind praktisch ja ein Volk. Also, du kannst jetzt die Österreicher da gar nicht irgendwie tauchen in meinen Augen. Also mach sie besser.
0: Ja, okay. Ich habe noch einen Fakt rausgesucht.
1: Was denn?
0: Und zwar in Wien gibt es nämlich über 1000 Kaffeehäuser. Manche sagen sogar, dort wird mehr Zeit mit Sitzen als mit Arbeiten verbracht.
1: Ja, das kann durchaus. Also das würde ich sogar unterschreiben und vor allem also eine richtig gute Melange. Also bei aller Liebe, was wisst denn mehr? Geh, bis deppert. Mach Musik.
0: Ja, wir machen Musik, oder? Wir spielen Musik. Wir haben jetzt gleich noch mit dabei Toto Kutu.
1: Toto Cutugno,
0: ja, genau.
1: Insieme aus dem Jahr 1990 hat er den ESC gewonnen und vorher kommt, wenn mich nicht alles täuscht, Erik Sade, der ist für Schweden damals angetreten und das müsste in Düsseldorf gewesen sein, das wäre dann 2011.
0: Ja, ist vollkommen richtig. Falls du dich da draußen wunderst, was das hier ist, das ist Points, Points, Points, der Countdown zum Song Contest. Wir schauen auf die Songs. Ja, ich weiß, Erik Sade und auch Toto schieß mich tot.
1: Cutugno.
0: Ja, genau.
1: Das ist Kulturmensch.
0: Ja, Entschuldigung, da war ich noch Quarksuppe. Auf jeden Fall, die sind dieses Jahr nicht mit dabei. Aber wir haben gleich noch andere Länder mit dabei und auch andere Künstler.
1: Eins muss ich noch sagen, ich habe mir gerade eben das Bild von, wir hatten eben Dana International mit Diva. Das war... Lass mich mal kurz gucken. 98 in Birmingham war der ESC-Sieg. Und die Frau ist gerade mal 3 Jahre älter als ich und sieht 10 Jahre besser aus. Also das muss sie mir erzählen, wie sie das macht. Bei aller Liebe.
0: Macht sie bestimmt. Und Erik Sade, den kannst du auch fragen, weil der sieht auch ganz gut aus.
1: Ja gut, das war Mai.
0: Ja, doch.
1: Der ist aber 20 Jahre jünger, aber also von dem her.
0: Ja, aber der kann dir bestimmt auch erzählen.
1: Ja, du vergleichst wieder Äpfel mit Birnen.
0: Natürlich!

0: Auf den nächsten Block freue ich mich ganz besonders.
1: Echt? Wieso denn?
0: Ja, da ist ein Titel dabei, wo ich auch cool finde.
1: Den ersten, Estland, nehme ich an.
0: Auf gar keinen Fall.
1: Doch. Also ich muss ganz ehrlich sagen, also bei mir ist Estland einer der Favoriten. Mit unter anderem dabei ist noch Österreich und Zypern. Ich würde sagen, wir hören uns an und dann reden wir drüber.
0: So machen wir es. Hier kommen
1: gut.
0: Estland, Österreich und
1: Zypern.
2: Estland.

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1: Das sind sie also. Die drei Songs.
2: Aus
1: Island.
2: Österreich.
1: Und Zypern.
2: Ja, also quer durch Europa kann man sagen.
1: Ja.
2: Mit einem kleinen Zwischenstopp, was also angefangen rechts oben und dann irgendwo in der Mitte im Mittelmeer aufgehört. Und Island ist ja schon mal beachtlich. Vanilla Ninja, back on stage.
1: To be epic, to be true.
3: Genau, Entschuldigung. Guck mal, ich bin irritiert. Man muss dazu sagen, wir können ja mal kurz mal Insider-Informationen hier rausbringen. Wir haben ja manchmal jetzt Künstler dabei, wo es schwierig ist, die Aussprache zu finden. Und ich war dann so schlau und habe gedacht, komm, ich suche mir mal die Lautschrift oder lass mir die Lautschrift raussuchen.
2: Also und Vanilla Ninja kannte ich noch.
3: Ja, aber bei der Lautschrift von To Epic To Be True, finde ich, ist es sehr spannend, weil ich habe vorhin nur die Lautschrift mal angeguckt und dachte mir so, was ist denn das für ein Song?
2: Hä? Ja, keine Ahnung.
3: To be true. Also, ja, okay.
2: Also, wenn man, also mein Lehrer damals beim Radio hat ja gesagt, übersetzen nie einen Titel, aber in dem Fall ist es zu großartig, um wahr zu sein. Und es ist ein schönes Liedchen, aber zu mir reicht's nicht.
3: Ja. Glaube ich auch nicht. Was ich richtig cool finde, ist Österreich, Cosmo mit Tanzschein.
2: Also ich finde den Song cool. Warum war mir das klar? Nächstes Jahr kommen sie mit Führerschein daher wahrscheinlich. Aber, ja, wird doch besser passen in diesem Sinne. Ne? Aber, ich muss ganz ehrlich sagen, den muss man dreimal hören. Beim ersten Mal denkst du, was ist denn das? Beim zweiten Mal ist es dann nicht schlecht und ich habe ihn jetzt das dritte Mal gehört und ich finde eigentlich, das ist so irgendwie so Richtung Neue Deutsche Welle seinerzeit und das ist genau ein richtig geiler Beat im Hintergrund, also könnte was werden. Ob der ORF allerdings das nächste Jahr nochmal den ESC ausrichten will, ich weiß es nicht.
3: Bin ich mir auch nicht so sicher und ich verstehe auch nicht so ganz, warum er sich einen Stern ins Gesicht zaubert, aber er zeichnet.
2: Ja,
3: aber,
2: mein Gott.
3: Ja, soll er machen.
2: Es gibt Leute, die zaubern sich ganz andere Sachen ins Gesicht, also von dem her will ich jetzt gar nicht reden, aber Zypern ist interessant.
3: Ja, bleibt irgendwie seiner Linie ja treu, viel Energie, viel Rhythmus. Tschalla von?
2: Ja, wenn ich das jetzt lesen könnte.
3: Antigoni.
2: Ja, siehst du? Das ist bei mir der Toto Cotugno. Ich habe es auf die Schnelle nicht mehr gefunden, weil ich meine Brille nicht da habe. Und in meinem Alter braucht man entweder das Glasl zum Eizwicken da oder die Brille. Also, aber Tschalla hört sich gut an in meinen
3: Geht
2: Augen.
3: Geht ins Ohr, bleibt im Kopf, ne?
2: Ja, genau so war es ungefähr. Das ist so eine richtige Ohrwurm-Garantie. Also könnt durchaus was werden. Und wenn es nicht für den ESC-Gewinn reicht, dann durchaus für den einen oder anderen Airplay-Platz in den deutschen Radios.
3: Ne? Das auf jeden Fall. Und ich kann jetzt schon sagen, liebe Leute, wir haben jetzt die ersten drei Blöcke hinter uns. Drei Blöcke haben wir noch in dieser Show, in diesem Teil 1 von Points, Points, Points. Und ich freue mich auf jeden Fall auf die kommende Stunde und die nächsten drei Blöcke. Da ist zum Beispiel noch grandiose Songs dabei. Ich will gar nicht anteasern, aber ich freue mich auf Frankreich.
2: Ja, muss ich ganz ehrlich sagen, hat mich ehrlich gesagt geflasht, absolut. Aber ich würde sagen, das hören wir uns in der nächsten Stunde an.
3: Ja, auf jeden
2: und
3: Fall.
2: Und ich würde auf alle Fälle auch sagen, dass alle dranbleiben, weil ich spätestens nach dem Stundenwechsel nachzähle und weh, es fehlt einer.
3: Ja, das geht mal gar
2: dann
3: nicht.
2: Dann passiert also dasselbe wie 1984. Dann muss ein kleines Land wie Luxemburg den ESC ausrichten. Und damals gewannen die nächsten Interpreten, die Harrys. Und der Song ist wahrscheinlich europaweit bekannt geworden, vor allem in den etwas seichteren Radiostationen Digaloo Digalay hier bei uns in Points, Points, Points in deinem Lieblingsradio.

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1: Ja, eine Stunde sind wir schon da.
2: Ja, Klammernkaken. Glaubt es kam, wie schnell das jetzt gegangen ist. Servus, hallo. Schön, dass du zuhörst in deinem Lieblingsradio zu dem etwas anderen Countdown. Der verrückteste unter anderem zum Eurovision Song Contest in Wien in diesem Jahr.
1: Vollkommen richtig. Man hat uns rausgelassen, man hat behauptet, wir hätten Ahnung. Einer hat Ahnung, der andere hat vielleicht ein bisschen Fingerfertigkeit am Mischpult, deswegen ist diese Kombo einfach perfekt.
2: Also ich würde sagen, das passt schon so. Das passt, also von Ahnung kann keine Rede sein, das ist gefährliches Halbwissen, würde man sagen. Aber ich würde sagen, lange Rede, kurzer Sinn. Es brennt mir unter den Nägeln, ich möchte endlich die Franzosen hören. Ich gebe es offen und ehrlich zu.
1: Ja, komm gleich, haben wir ja schon quasi gerade verraten,
2: angeteasert,
1: dass Frankreich gleich am Start ist hier in unserem nächsten Blog. Also bleibt auf jeden Fall dran. Davor hat mir ein netter Kollege gesagt, hier im Hintergrund, als Musik gerade eben lief, boah, Carola jetzt gleich als Show-Opener, das ist ein richtiger Banger.
2: Ja, das ist anständig Feuer unterm Arsch. Wangen, FN, Storm, Wind. Und das war Ende der 90er hier bei uns jetzt in Points, Points, Points in deinem Lieblingsradio.
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0: Nemo, also nicht Findet Nemo, sondern Nemo, ne?
1: Mhm, genau. Mehr sage ich dazu. Nee, war eine gute Show, muss man sagen, muss man ehrlicherweise sagen damals. Ich habe mich immer gefragt, wie sich die Scheibe dreht. Und er hat ja auch noch einen Zusatz, so ein kleines, so einen kleinen Snack draufgelegt. Er ist der erste Künstler, der es dann doch geschafft hat, dieses Mikrofon zu zerbrechen.
0: Ja, wirklich. Also manche kriegen das auf Anhieb, ne?
1: Einfach fallen. Also ich hab den Jungen gesehen und habe mir gedacht, also entweder lässt du ihn fallen oder du setzt es so stark ab, dass irgendwas kaputt ist. Und dann Tatsache, und das alles live in sämtlichen Fernsehgeräte, also live übertragen in ganz Europa und in Australien. Also, dem darf man ja nicht vergessen.
0: Ja, passiert, würde ich sagen. Aber wir schauen jetzt nicht nach hinten, sondern wir schauen nach vorne.
1: Ja, mal schauen, wer heuer Kristall zerbricht. In diesem Sinne, ich würde sagen, wir gehen jetzt mal so auch wieder so einen kleinen Zickzackkurs von ziemlich links oben, nee, rechts oben, über mittig bis nach, da wo. Ich hätte jetzt beinahe gesagt, wo die Sonne nicht mehr aufgeht, aber es stimmt ja nicht. Im Vereinigten Königreich, die haben ja jetzt einen coolen Titel dieses Jahr an den Start gebracht. Das muss ich ganz ehrlich sagen. Also das
0: habe ich auch nicht ganz so verstanden.
1: Aber ja, ist wirklich der Abschluss in dem Jahr. Also bei aller Liebe, ich schnall es nicht, aber mal sehen, was die Leute sagen. Also wir werden sehen.
0: Wir hören mal rein in die drei Songs in Frankreich, das Vereinigte Königreich und in
1: Finnland.
2: Frankreich

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1: Also, ich würde mal sagen, wenn wir jetzt das Ranking machen, Frankreich, vor allem das Königreich und Finnland, würde ich sagen, Frankreich auf die 1. Finnland auf die 2 und Vereinigtes Königreich verstehe ich nicht. Wobei
2: auf die 10.
1: Ich mir aber auch vorstellen könnte, dass der Song durchdreht und irgendwie zu Kult wird und deswegen tatsächlich da ein bisschen ein Hype.
2: Du meinst wird. Wie die Ukrainerin da mit dem Stern auf dem Hirn?
1: Ja, genau.
2: Ich kann mir den Namen nicht merken, aber ich weiß, dass in der Zwischenzeit EST-Kult ist. Also bei mir wäre es umgekehrt. Bei mir wären die. Ja, genau. Du weißt wen. Bei mir wäre es umgekehrt. Echt. Finnland wäre bei mir ganz oben vor Frankreich. Und seit Dune kann man ja solche Sachen aussprechen. Pete Parkkonen und Linda Lampenius.
1: Mit?
2: Weißt du. Mit und den überlasse ich jetzt dir.
1: Das war mir klar. Liken Heitin.
2: Ja, genau so. Genau. Ich hätte es genauso gesagt. Also,
1: ja, wobei ich da finde am Anfang auch, aber der kommt halt erst hinten raus, der Song. Weil vorne rum ist es so ein bisschen hingeplätschert. Also da habe ich schon gedacht, als ich mir das erste Mal gehört habe, dachte ich mir so, boah.
2: Aber er hat einen großen Vorteil zu unserem Beitrag. Er steigert sich.
1: Ja, unser Beitrag ist halt durchgehend scheiße. Ja, richtig.
2: Nee, er ist nicht durchgehend scheiße, aber unser Beitrag ist halt ein schönes Pop-Sing. Ja, sowas macht man zwischendurch mal für einen Sommerhit. Ja, läuft da durch, aber nicht für einen Contest. Nicht für einen Contest. Ja, und das haben die Deutschen immer noch nicht kapiert. Der Song muss nicht im Radio laufen. Ich frage mich, wie oft der Counter-Tenor im Radio gelaufen ist. Im letzten Jahr in Österreich vielleicht öfter, aber im Rest von Europa. Oder aber, wie oft Nemo im Radio gelaufen ist. Ich denke, das kann man wirklich abzählen. Aber die ganzen anderen Songs, die plätschern dann irgendwie mit in den Airplay-Charts und die machen dann richtig Kohle. Ich weiß nicht, wollen wir da mitmachen, damit wir dabei sind? Dann ist es okay, wie wir so mitlaufen. Da dürfen wir uns aber auch nicht beschweren, dass wir meistens rechts unten landen.
1: Wobei, da muss ich kurz eingrätschen, warum haben wir mit Lena und Satellite gewonnen, wobei das auch ein typischer Radiosong ist?
2: Das ist eben kein typischer Radiosong, weil die Version, die Lena gesungen hat, war nie im Radio.
1: Ja, da gab es so die gepoppte Version.
2: Ja, genau, da gab es die gepoppte Version. Und Lena hatte damals wirklich explizit den Uptempo-Song gesungen und der kam dermaßen gut an. Ich dachte mir ganz ehrlich, als sie gesungen hat, oh mein Gott, das wird so scheiße, das wird so grottig. Und nachher hatte ich eine Gänsehaut nach der anderen, die konnten sich die Haare gar nicht mehr hinlegen, die sind nur noch gestanden, weil das so geil ist, wenn endlich mal wieder nach so langer Zeit du dabei bist, wenn du den, also wenn dein Land den ESC gewinnt.
1: Dann habe ich das vielleicht einen Tipp.
2: Bitte?
1: Da habe ich vielleicht einen Tipp für Sarah Engels. Ich weiß, das ist jetzt schon vorbei, aber vielleicht einfach mal zwei Stufen schneller singen.
2: Ja,
1: das könnte sie
2: durchaus noch, das ist alles noch drin. Also, die haben ja damals bei Lena, glaube ich, auch erst kurzfristig entschieden, dass sie es anders machen. Ne, weil der Song ist ja eigentlich schon ein bisschen älter gewesen, der war ja schon, also der Text war ja schon ein bisschen älter, der war ja eigentlich als ganz was anderes geschrieben. Ne? Aber gut, lange Rede, kurzer Sinn. Ich weiß nicht, ob die gute Sarah das im Kreuz hat. Kann ich nicht sagen.
1: Eher so ein Engelchen und kein Teufelchen.
2: Ja, müsste man mal Lombardi fragen, ob als was er sie einstuft. Aber ich glaube, da bekomme ich eher eine auf die Nase. Ne?
1: Ja, das trifft sich gerade ein bisschen zusammen. Komm, wir gucken mal, was wir jetzt für tolle Musik spielen. Zum Beispiel ein Beitrag von, ich glaube, für die Schweiz ist er aufgetreten, ne?
2: Wer?
1: Luca Henny.
2: Luca Henny war für die Schweiz dran, ja. Und zwar in dem Jahr als, glaube ich, ein Jahr vor Nemo, wenn mich nicht alles täuscht. Ja.
1: Hat nicht so gut abgeschnitten.
2: Mein Gott, das ist. Ich sag's ganz ehrlich, es ist keine Schande beim ESC, nicht gut abzuschneiden. Du hast zwei verschiedene Lager. Du hast die Jurys, das sind die Leute, die behaupten, sie verstehen was Musik, und dann hast du das Volk, die wirklich was von Musik verstehen. Und schlussendlich, was die Jurys da teilweise auswählen, das. Ja, ich weiß nicht, also manchmal geht mir die Galle über, weil ich ganz ehrlich fragen muss, was habt ihr denn für ein Gehör? Oder bin ich ganz einfach, oder habe ich vielleicht keine Ahnung? Das kann natürlich auch sein. Ne? Meistens tippe ich dann eher mit den Leuten, die dann per Televoting anrufen. Und in diesem Jahr haben sie uns ja 10 Stimmen vom Televoting genommen. Das wird also sehr interessant werden. bei der Abstimmung in diesem Jahr. Aber lass uns jetzt mal Luca Henny und danach haben wir noch
1: davor
2: haben wir, ja stimmt, das ist ja davor, Himmel, Herrgott, das ist 87 war das, oder? Lass mich raten, es war 87, das war sagen, Brüssel, glaube ich.
1: Da kommt wieder mein Brüssel. Spruch, es war vor mir.
2: Das war vor dir, waren gut. Also, es war 1987 für Brüssel, die Gruppe Wind und etwas Latino-Klänge mit Lass die Sonne in dein Herz.
1: Und dann ist die Welt schon viel schöner.
2: Ja, auf alle Fälle.

0: Wir schwingen die Hüften.
1: Solange es die Hüften noch hier halten, ne?
0: Also in meinem Alter schon noch. Bei dir nicht mehr?
1: Nee, also ich muss schon vorsichtig sein. Du hast ja gehört, die Krankenkassen wollen nicht mehr so viel zahlen. Also muss ich auf meine Knie und auf meine Hüften aufpassen.
0: Ja, sollte man auf jeden Fall aufpassen. Ja, aber wir driften vom Thema ab. Wir kommen wieder zu unserem Hauptthema unserer Sendung. Hier heißt ja Points, Points, Points. Der Countdown zum Song Contest.
1: Also wir sind jetzt in der zweiten Stunde, also mittendrin könnte man eigentlich sagen. Und ich habe noch kein einziges Mal irgendein Duse-Por gehört oder 12 Points von dir. Also ich bin jetzt schon ein bisschen enttäuscht, sogar ganz ehrlich.
0: Doch, also ich hätte, Station Voice hat schon gesagt, 12 Punkte.
1: Ja, Station Voice. Einer von uns Zweiten, weil da weißt du schon. Also,
0: okay, Achtung. Achtung, ich mache die Musik sogar dafür aus.
1: Ja, okay. Ja,
0: also. 12 Points goes to...
1: Till?
0: Baden-Württemberg.
1: Oh.
0: Ja.
1: Na gut, solange es nicht Preußen ist.
0: Ja. So, jetzt hast du auch das gehört. Das Du's Poir, das machen wir dann in der nächsten Sendung, ja? Wir wollen ja.
1: Ja, das machen wir dann. Das müssen wir noch üben. Also, ich weiß nicht, Französisch funktioniert zwar, aber nicht mit der Sprache, also von dem her.
0: So ist das eben.
1: Genau, wir kommen zum nächsten Block.
0: Ja, wir kommen zum nächsten Block.
1: Bevor wir jetzt nur absolut in die Scheiße abkommen. Und Lettland und Svarje. Schweden.
0: Man kann sich fragen, wer hat uns rausgelassen? Nur noch zu viel dazu. Jetzt okay. Wir hören uns
1: jetzt langsam mal an. Es war der Wärter. Wir haben anständig
0: hast
1: gezahlt.
0: Hast du mir Schokolade gegeben, oder?
1: Nee, ich zahle mir natural. Von dem her ist der. Alles gut.
0: Ich hoffe,
1: gut.
0: Diese Sendung kommt am späten Abend oder so.

0: Ja, ich habe bloß gesagt, ich zahle mit Naturalien. Das können Rettiche sein, Tomaten oder sonst irgendwas.
1: Kartoffeln,
0: also bei
1: es sind eindeutig Kartoffeln.
0: Ja gut, dann sind das eben die Kartoffeln, es können auch Krautköpfe sein. In diesem Sinne kommen wir zu Polen, Lettland und Schweden. Wobei ich sagen muss,
1: Entschuldigung. Jetzt war ich schneller wie du. Ich war schon am Abschießen.
0: Du warst schon am Abschießen?
1: Ja.
0: Ja gut, dann sprechen wir nachher drüber.
1: Sag, ich muss ja jetzt noch hier
0: also arbeiten. Gut, dann arbeite du was. Wobei ich sagen muss, diese drei Länder haben mich eigentlich in diesem Jahr ein bisschen überrascht. Zum ersten die Polen und die Letten, die wirklich mit einem guten Song an den Start gehen. Also für mich jetzt hört sich das Ganze sehr gut an. Die Schweden enttäuschen mich in diesem Jahr ein bisschen. Muss ich ganz ehrlich sagen, im Skript steht zwar ein schöner Popsong, ein perfekter Popsong, nee, ist er in meinen Augen nicht. Es ist Stangenware.
1: Macht euch selbst ein Bild davon.
0: Ja, genau.
1: Hören mal rein.
2: Polen. 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
1: Ja, was sagen wir dazu?
2: Ja.
1: Du hast ja gerade eben schon angeteasert.
2: Also ich muss ganz ehrlich, also meine Meinung, Schweden ist jetzt nichts Besonderes in diesem Jahr, aber bei Schweden ist es ja so, wir haben hier einen Supermarkt, da ist ein großer Buchstabe vorne dran und da, wenn ich reingehe, da zahle ich nie unter 25 Euro, wenn ich bloß ein Päckchen Kaugummi habe. Ich glaube, bei Schweden ist das von Haus aus so, die, wenn antreten, dann haben sie von Haus aus mal 50 Punkte plus. Ich weiß nicht, wo die herkommen, aber die sammeln sie sich von sämtlichen Teilnehmern ein und die kommen auf alle Fälle auf die andere Seite. Den Eindruck habe ich, weil was Schweden die letzten Jahre so abgeliefert hat, war nichts Außergewöhnliches. Trotzdem haben sie sehr oft gewonnen.
1: Ich finde tatsächlich alle drei Songs, also sowohl Polen, Lettland als Schweden, jetzt von denen, die wir bisher so gehört haben, eher schwächere Songs.
2: Ja,
1: da war jetzt keiner dabei, die haben mich gecatcht. Weder Polen mit Alicia und Pray, noch...
2: Polen, muss ich ganz ehrlich sagen, gegenüber dem, was letztes Jahr war, muss ich ehrlich sagen, gefällt mir Polen sehr gut dieses Jahr. Und nach dir, den nächsten?
1: Lettland mit Advara und Ena.
2: Mhm. Finde ich gut. Gegenüber dem vom letzten Jahr.
1: Finde ich tatsächlich, also ich finde alle drei Songs, also ich finde, Schweden ist für mich so hier in irgendeinem Club, keine Ahnung was, spät nachts um 12, wo jeder 3 Promille drin hat, dann kann man diesen Song spielen, dann feiern wahrscheinlich auch alle auf diesen Song ab, aber ansonsten ist es nichts. Und Polen und Lettland ist für mich super, ja, keine Ahnung, langweilig.
2: Ja, also werden alle drei wahrscheinlich nichts reißen. Also mein großer Favorit kommt noch, muss ich ganz ehrlich sagen, der kommt noch, und zwar im nächsten Block. Und da schlägt bei mir das Herz ein bisschen höher. Muss ich ganz ehrlich
1: das
2: sagen.
1: Italienische aber das Herz?
2: Richtig.
1: Sì, claro. Wir schauen gleich drauf. Davor haben wir auch noch Musik am Start. Jetzt Emily The Forest.
2: Ja.
1: Aus welchem Jahr?
2: 2013. Wenn mich nicht alles täuscht, das war auch in Malmö. Oder? Und die Teardrops?
1: Weiß ich nicht. Ich bin jetzt schlecht vorbereitet, aber...
2: Ich glaube, ich bin besser vorbereitet. Ich glaube, das war so. Weil der Emily The Forest war Dänemark. Und wenn mich nicht alles täuscht, war der ESC dann in Kopenhagen. Und dann hat Conchita Wurst gewonnen in dem Jahr. Also
1: das ist übrigens ein
2: Jahr.
1: Richtig.
2: Okay, dann bin ich beruhigt. Und dann hast du für mich anscheinend herausgesucht, ich stehe ja auf die älteren Schinken, das Highlight des Eurovision Song Contest letztes Jahr. Und das war definitiv nicht die ganzen Baden und Badinnen, die da auf der Bühne standen, sondern eine Frau mit über 70 hatte mehr Charisma und hatte mehr Gänsehaut-Feeling in einem kurzen Trailer mit 1,30. Das war Paola mit ihrem ESC-Song Cinema. Und der ist jetzt auch dabei. Und auf den freue ich mich jetzt. Ich lehne mich jetzt zurück, Nico. Mach du mal die Ansage.
1: Ich spiele einfach Musik.
2: Oder so.

0: Hier, lehn dich mal wieder vor, der Song ist zu Ende.
1: Ja, ich weiß. Ich habe es genossen. Ich habe Paula genossen. Also wirklich, ich musste, er muss ganz ehrlich sein, ich habe ja, wie gesagt, den EST letztes Jahr nicht gesehen. Und ich dachte eher, dass sie Céline Dion auftreiben. Und die hat ja das letzte Mal für die Schweiz irgendwann 1988 den ESC gewonnen. Damals, glaube ich, punktgleich mit Schweden oder mit irgendeinem anderen Land. Das war jedenfalls eine sehr, sehr enge Kiste. Und als ich dann nachher gehört habe, Paola war da, hat es mir irgendwie schon ein bisschen leid getan. Das, weil Paola ist für mich sowas, die Frau hat mit über 70 immer noch so viel Charme und so viel Elan auf die Bühne gebracht. Also alle Ehre, gratuliere. Wirklich Hut ab. Chapeau.
0: Und jetzt ist Franz heiß wie Frittenfett.
1: Jetzt ist Franz heiß wie Frittenfett. Jetzt kommen wir zum nächsten Block und zum letzten in Stunde 2 hier in Points, Points, Points, dem Countdown für den ESC in deinem Lieblingsradio. Jetzt kommen wir nämlich nach Italien.
0: Und Tschechien. Und Belgien. Belgien, also für die Deutschen Belgien.
1: Oh, Belgien.
0: Wir hören mal rein in die Songs und sprechen danach dann mal
1: genau
0: über Franz sein Geheimtipp.
1: Über meine Fritten.
2: Italien.

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1: So sieht's aus. Jetzt lass die Fritten los.
2: Ja, also ich muss ganz ehrlich sagen, es ist mein großer Favorit, Italien. Also wie ich die Italiener kenne, haben sie wieder den Sieger des Sanremo-Festivals für den ESC bestimmt. Das ist Sal da Vinci per sempre si. Und das ist Italien pur und ich denke, das kommt an. Also bei mir, beim älteren Semester, kommt es an. Ich weiß nicht, wie es bei dir aussieht.
1: Ja, doch, ist hörbar. Hab mich jetzt aber nicht so von der Socken gehauen. Aber die Italiener haben mich bisher sowieso noch nie so ganz überzeugen können.
2: Aha, aber vielleicht dann, wie heißt der Toto?
1: Toto schießt mich tot.
2: Ja, genau, Toto schießt mich tot, genau. Okay, wie war es denn dann, wie findest du die Tschechen?
1: Die Tschechen finde ich tatsächlich, es klingt sehr hörbar, zumindest sehr international irgendwie auch. Mhm. Ja. Der kann auch, da sind wir aber bei dem Thema, was wir vorhin hatten. Du bist ja der Meinung, ESC-Songs müssen nicht im Radio hörbar sein. Mittlerweile kommen wir aber auch dahin, dass die meisten Songs einfach hörbar im Radio sind. Da sind wir so auf so einem, würde ich mal behaupten, so einem kleinen Scheideweg. Und da ist halt Tschechien mit seinem Song Crossroads von Daniel Ciska schon irgendwie damit dabei.
2: Ja, er ist definitiv mit dabei. Ich meinte, dass die ESC-Songs, die Gewinner des ESC, nicht im Radio gespielt werden. Also, dass hier die klare Unterscheidung ist zwischen dem, was dann nachher im Radio läuft und das, was dann unter anderem die meisten Punkte bekommt.
1: Das ist ja quasi also wie bei DSDS, ne?
2: Genau. Genau, die Sieger, lässt man fallen und die anderen kommen weiter.
1: Ja, genau, und die anderen kriegen dann irgendwelche Plattenverträge, keine Ahnung.
2: Ja, also genau, Sieger, so ungefähr ist es.
1: Die hörst du eine Woche lang rauf und runter. Ja. Früher, als ist die Bravo noch aktiv irgendwie, also ich glaube, die gibt es noch, die Bravo, aber nicht mehr so groß wie damals eben. Waren sie in der Bravo noch drin und keine Ahnung was und hier bei Viva noch zu sehen und dann irgendwann nicht mehr.
2: Ja, heutzutage wissen ja die Kids eher Bescheid als Dr. Sommer, also von dem her, wieso brauchen wir dann noch eine Bravo?
1: Ja, das ist richtig. Wir wollen die Belgier aber auch nicht unterschlagen.
2: Nee, die Belgier wollen wir auf gar keinen. Dancing on the Ice oder on the Ice, weil es ist ja ein Selbstlaut. Es sei ja, also, naja.
1: Ja, ist irgendwie so ruhig, aber hat irgendwie schon eine klare Struktur, aber es ist irgendwie so ein bisschen zu ruhig.
2: Es hat eine klare Struktur wie eine Steuererklärung und ja, würde ich auch sagen, ja.
1: Halten wir fest, die ersten 18 Songs haben wir gehört.
2: Ja, die ersten 18 sind durch.
1: Und wie es in Teil 2 weitergeht, sprechen wir gleich drüber.
2: Ja.
1: Davor noch ein bisschen Musik mit dabei. Mans Zelmerlö.
2: Entschuldigung.
1: Hast du meine Aussprache gerade?
2: Mans Zelmerlöw. Ja, Mans Zelmerlöw. Das habe ich 2 Jahre lang geübt. Und die Heroes, das war, als das letzte Mal der ESC in Wien war, 2015 müsste das gewesen sein. Und dann haben wir noch dabei den 4. Platz aus dem Jahr 1983. Jugoslawien war das damals.
1: Julie,
2: Daniel.
1: Gibt es auch noch hier. Und dann gucken wir gleich mal drauf, wie es denn so in unserem zweiten Teil der Show weitergeht, ne?
2: Ja, gucken wir mal.
1: Ja, gucken wir mal.
2: Und ich huste mich jetzt mal aus. Oh, Jesus Maria. 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

0: Ja, das sind wir. Und weil wir so viel gequatscht haben, Franz, weil du so viel gequatscht hast, Franz.
1: Ja, klar, ich weiß wieder.
0: Ja, weil wir den Spannungsbogen ein bisschen höher halten wollen.
1: Ja, werden wir, Julie, wir lassen ihn nicht ausfallen, wir nehmen ihn einfach in den zweiten Teil von Points, Points, Points. Und wenn du einfach in deinem Lieblingsradio dranbleibst, dann wirst du uns auf alle Fälle finden. Und da hörst du dann Daniel, Julie aus 84.
0: So. Genau, schaust du einfach mal im Sendeplan nach von deinem Lieblingsradio. Da findest du mit Sicherheit den zweiten Teil dieser Show hier. Dann auch zum Hören in deinem Lieblingsradio. Dann blicken wir auf Länder. Zum Beispiel, wir machen mal so einen kleinen Vorausblick. So viel Zeit muss sein. Zum Beispiel blicken wir mal drauf auf die Schweiz mit Veronika Fusaro.
1: Oder Luxemburg mit Eva Maria.
0: Ja, oder aber auch, jetzt kommt's, Achtung, Rumänien habe ich mir jetzt rausgesucht, weil der Name so komisch ist. Alexandra ist noch normal. Capitanescu.
1: Oder für alle, die es noch kennen, Delta Goodrem, Eclipse für Australien.
0: Und die Ukraine ist natürlich auch mit dabei. All das und vieles mehr gibt es in Teil 2 von Points, Points, Points, der Countdown zum Song Contest mit dem Nico.
1: Und dem Franz.
0: Wir sind wieder auf jeden Fall da und haben aber jetzt aber noch einen Song dabei.
1: Ja, das ist Charlotte Nielsen. Natürlich für Schweden. Take me to your heaven.
0: Und wir hören uns in Teil 2. Also bleibt dran.
1: Ja, und bleibt uns gewogen. Bis denn. Tschüss, tschüss.
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1: Einen wunderschönen guten Abend. Da ist ja die Stimme aus Berlin. Jawohl. Mit der Elektroparty heute keine Sondersendung. Ich muss erstmal nachgucken, wann ich die nächsten habe. Ich habe mir ja so ein bisschen Ruhe gegönnt, tatsächlich. Muss auch mal sein. Heute habe ich mal alle die mit am Start, die in den Klangwald Radiocharts durchgefallen sind. Warum auch immer. Keine Ahnung, man weiß es nicht genau. Und auch die dabei, die in den kommenden Charts, also in dieser Woche, gewotet werden dürfen können. Und noch ein paar andere, wo ich noch was dazu zu erzählen habe, bezüglich Veranstaltungen am Wochenende. Oh, und dann sind auch so 2-3 Titel dabei, die ich noch nicht gespielt habe, obwohl die schon erschienen sind. Ja, die haben dann nicht mehr da so reingepasst in all dem. Und dazu gehört ein Titel von Agnes, der ist rausgekommen. Ein Wireflash Remix, der ist zu Halloween tatsächlich veröffentlicht worden. Fühlt ihr nicht schlecht? Für euch jetzt hier gleich Agnes mit Halloween Night Wireflash Remix. Sie folgt davon Dark Ways mit Requiem. Also, passt gut, ne? So hintereinander. Egal. Ich sag einfach mal, macht's ab, viel Spaß.

Tja, den Titel habe ich zum Beispiel in den Klangwart-Charts diesmal nicht reingenommen und auch nicht vorgestellt, damit andere auch mal eine Chance haben, ranzukommen. Worum es in dem Titel geht, textlich ist Ghosts of the Tsunami von dem gleichnamigen Sachbuch von Richard Lloyd Perry aus dem Jahr 2017 inspiriert, erklärt Isaac Howlett. Es geht um die Folgen des japanischen Tsunamis und darum, dass manche Toten nicht wussten, dass sie tot waren. Der Song zieht eine Parallele zum Gefühlsverlust der Lebenden. Wollte ich euch bloß mal erzählt haben. Aber für euch liegt jetzt im Player Deep Red, das Büro. Ihr folgt davon Absurd Minds und Fractured, aktuelle Titel. Die könnt ihr allerdings auch voten gehen, wenn ihr Bock habt. Ne? Ihr wisst schon wo. Nochmal allerdings jetzt nicht.

Ebenfalls am Freitag erschien Audio Coral featuring Ark Morton. Kann ja mal passieren. Retailers.

Tatsächlich habe ich gerade so überlegt, ob eine ganz gewisse Stammhörerin aus Mittweida kommt, deren Namen ich jetzt nicht nennen werde, die mit mir am Wochenende unterwegs ist. Ob die jetzt gerade im Fitnessstudio wo steht wieder und da trainiert und die Musik hört und ich sie jetzt leider aus dem Takt bringe, weil ich eine Veranstaltung ankündige, beziehungsweise zwei hier. Und zwar im Club Seilerstraße in Zwickau am 7. und 8.11. tritt Chrom auf. Als Supportband jeweils am 7. und 8. Logic and Olivia. Am Freitag ist Jan Revolution noch mit dabei und am Samstag Digital Factor. Ich habe für euch jetzt hier von Chrom den Titel Stalker rausgekramt von Logic und Olivia.

Ja, das war für euch Nature Wires zusammen mit Machina X und der Twilight Zone. Gefolgt davon jetzt Eamon mit Size Day aus der aktuellen EP Reflections.

Kommen wir zum zweiten Veranstaltungstipp. Der findet in Erfurt statt, im Stadtgarten am 8.11. ab 19 Uhr ist einer, 20 Uhr geht's los. Da gibt es nämlich Gullfoss zusammen mit Ziggy und einer Depeche Mode Party. Und deswegen habt ihr jetzt Gullfoss auf den Ohren mit dem Titel Speed of Life im iBlink Remix.

Und dann kommen wir zu dem Titel, der ebenfalls rausgeflogen ist aus den Neuvorstellungen. Ja, Massive Mensch Offensivschock 2025 featuring Rana Amorea, den habe ich rausgekramt. Ja, viel Spaß damit.

Jen Cap hatte dir auf den Ohren mit dem Titel Open Grave. Jo, offenes Grab. Wir kommen auch zu den Excubitors mit dem Titel Underrated. Da habe ich gestern schon mal zu gesagt, ich feiere diesen Titel ja. Und die Hintergründe dazu auch.

Tja, also alles so Titel, die nicht in die Charts gelangt sind. Wahrscheinlich haben sich da die User gedacht, kenne ich nicht, esse ich nicht, keine Ahnung. Sea of Sin ist auch durchgefallen, hier mit dem Titel Bang Bang unterwegs und bald kommt schon wieder der nächste raus.

Ihr hört auf den Ohren Projekt Ich, A Beautiful Day in Autumn mit Susan Letting. Im Featuring, so lang. Und war auch noch eine Remix-Version von Tonschleifer. Willkommen zu Lost Signal mit Not the End of Me, ist ebenfalls nicht in die Charts gelangt. Ich habe heute nämlich so einen Abend, wo ich alle die Titel spiele, die nicht in die Charts reingekommen sind.

Kommen zu den Jungs aus, ich glaube, die kommen ja aus Schweden. Kommen die aus Schweden oder aus Dänemark? Ich glaube, aus Schweden. Shred mit Redemption. Der Titel ist neu aufgelegt worden. Nochmal. Hat ebenfalls nicht in die Charts geschafft, genauso wie Black Book mit Wait Until Midnight. Der Titel, der dann darauf folgt.

Remind wartet für euch mit Fool Me. Und jetzt kommt ein Titel, der erscheint am Freitag, kommt von Death Valley Fight Club. Ist heute also eine Weltpremiere. Told You So. So heißt der Titel. Und ich habe ihn vergessen zu taggen, sehe gerade.

Ebenfalls ein Titel, der es nicht geschafft hat, in seiner originalen Version in die Charts zu gelangen. Hier ist er aber nochmal neu rausgekommen. Thomas Janikow mit dem Titel Tomorrow im Rob Dust Remix. Gefolgt davon habt ihr noch Fictional Project auf den Ohren mit dem Titel Dreaming. Damit verabschiede ich mich schon mal und wünsche euch eine angenehme Woche. Wir hören uns wieder nächste Woche. Gleiche Stelle, gleiche Welle, gleiche Uhrzeit mit der Janni live aus Berlin.

Ihr hört Radio Rottersee, ja, und das war die Elektroparty mit Janni aus Berlin. Ich hoffe, die Sendung hat euch gefallen. Und wenn ja, schaltet auch nächsten Dienstagabend wieder ein. Elektroparty immer dienstagsabends von 20 bis 22 Uhr. Meistens live im Moment aus gesundheitlichen Gründen ist Janni meistens mit ihrer Sendung in Vorproduktion. So, davor hattet ihr Franz und Nico gehört mit ihrer Special-Sendung zum ESC Song Contest. Eine Spezialausgabe Points, Points, Points. Heute Abend von 18 bis 20 Uhr. Und den zweiten Teil könnt ihr übermorgen am Donnerstag von 18 bis 20 Uhr hören, wenn euch die verschiedenen Interpreten des ESCs interessieren, wer da so mitmacht und auch die Musik schon hören wollt, schaltet einfach Donnerstagabend ein zum zweiten Teil Points, Points, Points mit Nico und Franz von 18 bis 20 Uhr. Direkt danach geht's euromäßig weiter, nämlich mit den Euro Top 40 Charts mit Jost Alpe, auch Donnerstagabend immer von 20 bis 22 Uhr. Und hier geht's jetzt ein bisschen entspannend weiter mit unserer Sendung Musik zur Nacht mit Oldies und Moonlight Dimming Songs. Für einen guten Start in die Nacht, hoffentlich dreamt ihr auch gut und kommt gut in den Mittwoch. Ja, vielleicht mögt ihr Regengeräusche an eurem Dachfenster. Ja, die habt ihr auf jeden Fall noch bei dem nassen Wetter draußen, das wir gerade haben. Soll noch einiges an Regen runterkommen in der Nacht. Man sieht es auf dem Regenradar, ein großes Regenfeld. Und das wird auch Abkühlung mit sich bringen. Morgen geht dann die Temperatur wieder in einstelligen Bereich in den frühen Morgenstunden, 7 Grad ungefähr. Und wenn wir Glück haben, bekommen wir 16 Grad nachmittags. Ich gucke mal, ob Wetter.com das auch so sieht. Na, die sagen nämlich nur 11 Grad. Also da gibt es morgen einen Unterschied zwischen den Höchsttemperaturen am Tag. Da sagt Wetter.com, wir kriegen nicht mehr als 11 Grad. Vielleicht stimmt das ja auch. Auf jeden Fall, ja, sieht es hier so aus, wird der Donnerstag auch noch leicht regnerisch sein, aber nur noch wenig von der Regenmenge. Auch morgen nicht mehr so viel wie heute am Dienstag und in der Nacht zum Mittwoch. Ja, aber keine Sorge, schon am Freitag gehen die Temperaturen wieder auf 19 Grad tagsüber hoch und Samstag, Sonntag stehen hier uns 21 bis 22 Grad zur Verfügung. Ja, ist doch was, oder? Auch jetzt haben wir schon nur noch 12,5 Grad, ist ja auch kein Wunder. Es regnet ja in einer Tour und 7,9 Liter haben wir schon und bis Mitternacht sind 9,8 Liter angesagt. So sieht's aus. In der letzten Stunde waren es allein schon 1,7 Liter pro Quadratmeter. Also es schüttet schon ganz gut, ja. Aber auch nicht schlecht, weil die Natur braucht es. Ich meine, es war vorher schon wieder ein bisschen zu trocken. In einigen Landesteilen auch. Und ja, hier bei uns hat man es auch schon gemerkt. Ich wünsche euch eine gute Nacht und viel Spaß hier mit unserer Sendung Musik zur Nacht bei Radio Rottersee. Und lasst es euch gut gehen und wir hören uns morgen wieder. Am Mikrofon ist Tobias.

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1: Im Studio Sönke Röhling. Nach der Amokfahrt von Leipzig kommt der Täter in die Psychiatrie. Der Ermittlungsrichter geht davon aus, dass der 33-Jährige zum Tatzeitpunkt nicht voll schuldfähig gewesen ist. Der Mann war mit dem Auto durch die Innenstadt gerast, hatte 2 Menschen getötet und 6 weitere teils schwer verletzt. Die Stadt prüft nun ihr Sicherheitskonzept. Oberbürgermeister Jung sagt uns aber:
2: Wir wissen auch, dass es keine letzte Sicherheit gibt. Das gehört auch zur Wahrheit. Und wir wollen nicht unsere Innenstädte als Festungen ausbauen. Und diese Balance zu finden zwischen Freizügigkeit und Aufenthaltsqualität und trotzdem Schutz und Sicherheit der Bevölkerung, das ist die Aufgabe, die wir überall haben in dieser Republik und nicht nur in Deutschland, sondern weit darüber hinaus.
1: Jens Spahn bleibt an der Spitze der Unionsfraktion. Bei der Wahlkammer auf gut 86% der Stimmen. Einen Gegenkandidaten gab es nicht. Spahn hatte den Posten vor einem Jahr von Friedrich Merz übernommen, der dann ja Kanzler geworden ist. Die italienische Großbank UniCredit hat nun wie angekündigt ein offizielles Kaufangebot für alle Commerzbank-Aktien gemacht. Da werden allerdings wohl die wenigsten Anleger zuschlagen. Auch der deutsche Staat will seine Anteile behalten und lehnt die Übernahme ab. Hans-Peter Burkhoff von der Uni Hohenheim sieht allerdings keine großartigen Bemühungen der Regierung, das aktiv zu verhindern.
3: Die Koalition ist mit sich selbst beschäftigt, mit guten Gründen. Und dann vernachlässigt man das und man hat Angst, dass man verlieren wird. Obwohl an der Tatsache, dass man verlieren wird, wenn diese Übernahme gelingt, da ändert das auch nichts mehr dran. Weil das ist natürlich, wenn das passiert, eine große Niederlage für den deutschen Finanzplatz.
1: In Westeuropa sind zuletzt so viele Firmen pleite gegangen wie seit 20 Jahren nicht mehr. Fast 200.000 Unternehmen haben im vergangenen Jahr Insolvenz angemeldet. Das waren fast 5% mehr als im Jahr davor, heißt es von der Auskunft 3 Kreditforum. Am größten war das Plus in der Schweiz. Die Experten des Deutschen Meeresmuseums gehen davon aus, dass der mehrfach in der Ostsee gestrandete Buckelwal tot ist. Es sei davon auszugehen, dass das Tier zu geschwächt war, um langfristig in tiefem Wasser zu schwimmen. Seit der Freilassung am Samstag wurde der Wal nicht mehr lebend gesehen. Der FC Arsenal steht im Finale der Fußball-Champions League. Der Premier League-Tabellenführer gewann das Rückspiel gegen Atletico mit 1:0. Das Hinspiel war 1:1 ausgegangen. Heute wollen die Bayern nachziehen. Dazu brauchen sie zu Hause einen Sieg mit 2 Toren Vorsprung gegen Titelverteidiger PSG.
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1: Regen zieht gerade über die Mitte Deutschlands hinweg. Örtlich sind auch mal Gewitter dabei. Im Norden bleibt es dagegen meist trocken mit ein paar Wolken. Bis zum Morgen lässt der Regen dann überall nach. Dazu gibt es Tiefstwerte zwischen 12 und 3 Grad. Tagsüber dann weiter viele Wolken, ab und zu auch Schauer und Gewitter. Am freundlichsten ist es Richtung Ostsee. Das Ganze bei maximal 23 Grad.
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1: Im Studio Sönke Röhling. Öl- und Gasheizung sollen in Deutschland auch nach 2045 noch eingebaut werden dürfen. Das sieht der Entwurf für das neue Gebäudemodernisierungsgesetz vor, das das Heizungsgesetz der Ampel ablösen soll. Dafür soll der Anteil von klimafreundlichem Gas oder Heizöl stufenweise auf bis zu 60% angehoben werden. Der Entwurf muss noch innerhalb der Bundesregierung abgestimmt werden. Er sorgt umgehend für Kritik. Die Grünen warnen vor steigenden Nebenkosten für Mieter und der BUND spricht von einer klimapolitischen Bankrotterklärung. Die italienische Großbank UniCredit macht ernst mit ihrem Übernahmeversuch der Commerzbank. Sie hat den Aktionären ein Angebot gemacht. Die Gewerkschaft Verdi will sich mit allen Mitteln gegen eine Übernahme wehren. Es wird der Verlust von weit mehr als 10.000 Arbeitsplätzen befürchtet. Nach der Amokfahrt von Leipzig kommt der Täter in die Psychiatrie. Der Ermittlungsrichter geht davon aus, dass der 33-Jährige zum Tatzeitpunkt nicht voll schuldfähig gewesen ist. Der Mann war mit dem Auto durch die Innenstadt gerast, hatte 2 Menschen getötet und 6 weitere teils schwer verletzt. Die Stadt prüft nun ihr Sicherheitskonzept. Oberbürgermeister Jung sagt uns aber:
2: Wir wissen auch, dass es keine letzte Sicherheit gibt. Das gehört auch zur Wahrheit. Und wir wollen nicht unsere Innenstädte als Festungen ausbauen. Und diese Balance zu finden zwischen Freizügigkeit und Aufenthaltsqualität und trotzdem Schutz und Sicherheit der Bevölkerung, das ist die Aufgabe, die wir überall haben.